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1: Ich bin Yves Simon. Welche deutsche Stadt oder Region bewirbt sich für die Olympischen Sommerspiele 2036, 40 oder 44? Hamburg jedenfalls schon mal nicht, denn die Hansestadt hat sich jetzt selbst aus dem Rennen genommen. Im Bürgerreferendum haben sich knapp 55% gegen eine Kandidatur ausgesprochen. Damit konkurrieren jetzt nur noch München, Berlin und die Region Köln-Rhein-Ruhr um die deutsche Bewerbung. Wer es dann am Ende wird, das steht erst Ende September fest. Eine Mehrheit der Deutschen glaubt nicht, dass ein Bundeskanzler Wüst der Union etwas helfen würde. In einer Forsa-Umfrage für RTL meinen 41% die Union hätte mit Hendrik Wüst mehr Zustimmung, 53% allerdings glauben das nicht. Auch unter Unionsanhängern überwiegt die Skepsis. Führende CDU-Politiker weisen das Ganze als Scheindebatte zurück. Das Vorrücken Israels im Libanon stößt international auf Kritik. Außenminister Wadephul hat bei der Union Israels Sicherheitsinteressen zwar als legitim bezeichnet, aber von einer Eskalation auf Kosten von Zivilisten hält er nichts. Das hat er klar gemacht. Ähnlich haben sich auch seine Kollegen aus Frankreich und Großbritannien geäußert. In Franken wird heute kräftig gefeiert. Zum einen im Oberfränkischen Hof, da ist Schlappentag, der ist immaterielles Kulturerbe. Er wird von den Einheimischen als Nationalfeiertag bezeichnet. Viele Geschäfte bleiben heute auch zu. Erstmal geht's mit einem Weckruf los, dann gibt's einen Festumzug und es gibt auch ein extra gebrautes Bier, das Schlappenbier. In Erlangen endet heute außerdem die Bergkirchweih. Zum Abschied wird traditionell das letzte Fass Bier mit einem Priester zusammen vergraben. Die Besucher winken dazu mit weißen Taschentüchern. Jetzt kann die Fußball-WM aber kommen. Die deutsche Nationalmannschaft hat ihr letztes Testspiel vor ihrem Abflug in die USA deutlich gewonnen mit 4:0 gegen Finnland. Am Dienstag fliegt die Mannschaft dann nach Chicago und will im besten Fall mit dem WM-Pokal wieder nach Hause zurückkommen. Thomas Bremser berichtet für uns aus Mainz, da hat das Spiel am Abend stattgefunden.
2: Vor allem der 18-jährige Lennart Karl begeistert die Fans hier in Mainz. Der Bayern-Teenager wirbelt über die rechte Seite und darf bei seinem Startdebüt sogar die Ecken schießen. Eine führt direkt zum 1:0 durch Dennis Undav. Er ist der zweite Gewinner des Abends. Bei seinem zweiten Tor verletzt er sich an der Pobacke und muss raus. Und auch die Fanlieblinge Florian Wirtz und Jamal Musiala treffen, der nach langer Verletzungspause.
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1: Bis zum Vormittag sollten sich die Gewitter und Regenschauer Richtung Osten verzogen haben, aber bisher kommen sie nicht wirklich raus aus dem Freistaat. Wir haben vor allem im Nordosten und auch entlang der Alpen immer noch Schauer und Gewitter. Die Tiefstwerte heute Nacht 14 bis 9 Grad. Der neue Monat, der Juni, startet weiterhin unbeständig. Wir können vor allem in Franken heute häufiger Sonne tanken, aber ansonsten kann es immer wieder mal nass werden. Das Ganze bei 18 bis 25 Grad.
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1: Ich bin Yves Simon. Die deutsche Fußballnationalmannschaft hat ihr vorletztes Testspiel vor der Weltmeisterschaft deutlich gewonnen. Gegen Finnland hat das DFB-Team ein 4:0 hinbekommen mit 2 Toren von Dennis Undav und jeweils einem Treffer von Florian Wirtz und Jamal Musiala. Der Shootingstar des Abends war allerdings ein anderer, Lennart Karl vom FC Bayern. Der 18-Jährige hat sich mit seinen Eckbällen und seinem Engagement überhaupt in die Herzen der Fans gespielt.
2: Ich sage auf jeden Fall das Einlaufen, war schon Gänsehaut, die Hymne und dann auch mal natürlich mein Assist, war besonders für mich und ja.
1: Lennart Karl im ZDF, wir können, glaube ich, wirklich noch einiges erwarten. Morgen dann fliegt die Mannschaft nach Chicago ab und am Samstag gibt es nochmal einen letzten Test gegen Gastgeber USA. Der neue FDP-Vorsitzende Kubicki hat bekräftigt, dass es mit der AfD weder Gespräche noch Kooperationen geben soll. Trotzdem hat er in mehreren Interviews klargestellt, dass die Liberalen ihre Initiativen nicht davon abhängig machen wollen, ob AfD oder auch Linke zustimmen könnten. Außerdem hat die FDP einen neuen Generalsekretär, Martin Hagen heißt er, und er will die FDP zur Partei des Wirtschaftswachstums machen. Heute startet der neue Monat Juni und damit gibt's wieder einige Änderungen, die dann im Laufe des Monats in Kraft treten. Ab dem 19. zum Beispiel, da muss es beim Online-Shopping einen gut sichtbaren Widerrufsbutton geben. Das ist dann Pflicht. Hersteller von Honig und Milch müssen genauere Angaben zur Herkunft und Herstellung aufs Produkt schreiben. Und zum Ende des Monats endet dann außerdem der seit Mai geltende Tankrabatt. Es ist ein bisschen wie bei der Deutschen Bahn. Geld zurück bei Verspätung. In Italien können sich Autofahrer ab heute ihre Maut zurückerstatten lassen, wenn sie im Stau stehen und sich deutlich verspäten. Ab 10 Minuten gibt's schon Geld zurück. Die Regel gilt allerdings nur bei Baustellen oder anderen Verkehrsbehinderungen, nicht bei Unfällen oder Unwettern. Ab 2 Stunden Verspätung gibt es die volle Maut zurück. Wer heute ein bisschen Glück braucht, fährt am besten nach Straubing, denn dort treffen sich rund 1000 Schornsteinfeger zu ihrem großen 3-tägigen Jahrestreffen. Sie kommen aus ganz Deutschland und sie haben alle auch ihr Arbeitsoutfit dabei. Denn es gibt natürlich auch ein großes Gruppenfoto. 1000 schwarz angezogene Kaminkehrer, sicher ein tolles Bild. Ob sie sich kurz anfassen lassen, also fürs Glück, lieber vorher fragen. Es gibt auf jeden Fall Fachvorträge und eine Berufsmesse. Bis Mittwoch dreht sich hier also alles ums Heizen, um Kamine und um Schornsteine.
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1: Jetzt in der Früh gibt es noch hier und da so ein paar Regenschauer, die ziehen dann aber im Laufe des Vormittags in Richtung Osten ab. Dann ist es erstmal trocken. 11 bis 15 Grad messen wir momentan. Im Laufe des Tages kann es allerdings wieder anfangen zu regnen. In Franken haben wir ein bisschen mehr Sonne, aber Gewitter und Schauer sind überall und den ganzen Tag möglich. Die Temperaturen gehen hoch auf bis zu 26 Grad, auch am Dienstag weiter wechselhaft.
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1: Ich bin Yves Simon. Schönen guten Morgen. Nein zur Olympia-Bewerbung. Das Bürgerreferendum in Hamburg ist eindeutig gegen olympische Sommerspiele ausgefallen. Rund 55% waren im Referendum dagegen. Da konnte auch eine Kampagne von Udo Lindenberg pro Olympia nichts ändern. Bürgermeister Tschentscher hat auch sofort reagiert. Im ZDF hat er bekannt gegeben, dass er die Olympia-Bewerbung schon zurückgezogen hat.
2: Ja, ich bedauere die Entscheidung sehr. Viele, die sich auf die Spiele gefreut haben, viele, die die Kampagne des Senats unterstützt haben, sind enttäuscht. Ich bin es auch. Gleichwohl ist es richtig, eine solch wichtige Frage durch die Bürgerinnen und Bürger selbst entscheiden zu lassen.
1: Weiter im Rennen sind München, Berlin und die Rhein-Ruhr-Region. Die Bundesregierung bleibt beim Sondervermögen für die Infrastruktur hinter ihren Zielen zurück. Laut dem Handelsblatt sind im letzten Jahr statt der geplanten 37 Milliarden Euro nur 24 Milliarden ausgezahlt worden. Außerdem sind etwa 109 Meilensteine für dieses Jahr geplant gewesen. Bis Ende Mai sind aber nur 26 davon erreicht worden. Wenn die Kinder krank sind, dann bleiben in Deutschland weiterhin vor allem Mütter zu Hause. Nach Daten der AOK haben im letzten Jahr fast 3/4 der gesetzlich versicherten Frauen Kinderkrankentage genommen. Bei den Männern waren es nur 27%. AOK-Chefin Reimann sieht darin eine ungleiche Verteilung der Care-Arbeit in Familien und sie fordert Väter auf, ihren Anspruch stärker zu nutzen. Gesetzlich versicherte Eltern können Kinderkrankengeld bekommen, wenn ein unter 12-Jähriger betroffen werden muss. In der Regel gibt es dann 90% des Nettoverdienstes. Auf der Bahnstrecke Starnberg-München fallen ab heute für 2 Wochen alle Regio-Züge und die S-Bahn-Linie 6 aus. Grund sind Bauarbeiten am Westkreuz und an einer neuen Brücke über die Bodenseestraße. Es fahren Ersatzbusse, die bis zu 1 Stunde länger brauchen. Der Fahrgastverband Pro Bahn kritisiert das scharf. Weitere Sperrungen sind im August und im Herbst geplant. Die deutsche Fußballnationalmannschaft hat ihr vorletztes WM-Spiel deutlich für sich entschieden. Gegen Finnland hat das DFB-Team mit 4:0 gewonnen. Dennis Undaf hat doppelt getroffen. Außerdem waren Florian Wirtz und Jamal Musiala erfolgreich. Besser lief es für Finnland im Eishockey, denn die Finnen sind Weltmeister geworden dank eines 1:0-Siegs nach Verlängerung gegen Gastgeber Schweiz.
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1: Jetzt in der Früh gibt es noch hier und da so ein paar Regenschauer, die ziehen dann aber im Laufe des Vormittags in Richtung Osten ab. Dann ist es erstmal trocken. 11 bis 15 Grad messen wir momentan. Im Laufe des Tages kann es allerdings wieder anfangen zu regnen. In Franken haben wir ein bisschen mehr Sonne, aber Gewitter und Schauer sind überall und den ganzen Tag möglich. Die Temperaturen gehen hoch auf bis zu 26 Grad, auch am Dienstag weiter wechselhaft.
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1: Ich bin Stefan Schütz. Guten Morgen. Mehr Rechte beim Online-Shopping und die letzte Chance auf günstigeren Sprit. Auch im Juni treten einige Änderungen in Kraft, die viele Verbraucher und Verbraucherinnen direkt betreffen. Lea Matschulat berichtet.
2: Schnell geklickt und dann doch auch schnell bereut. Ab dem 19. Juni müssen Online-Händler gut sichtbar einen Widerrufsbutton auf der Seite anbieten und auch in der App. Und wer Solarstrom übers Dach gewinnt, kann diesen ab heute auch an Nachbarn verkaufen. Energy Sharing nennt sich das. Notwendig ist, dass beide Nachbarn dann auch einen Vertrag schließen. Einfach nur das Kabel rüberreichen ist nicht.
1: Ein kurzer, heftiger Sturm hat gestern Nachmittag in mehreren Regionen Bayerns Schäden verursacht. In Mittelfranken, der Oberpfalz und in Niederbayern stürzten zahlreiche Bäume auf Straßen und Häuser, unter anderem in den Landkreisen Ansbach, Regensburg und Straubing-Bogen. Dabei wurden 3 Menschen verletzt. Am Flughafen München sind rund 50 Flüge gestrichen worden. Welche deutsche Stadt oder Region bewirbt sich für die Olympischen Sommerspiele 2036, 40 oder 44? Hamburg schon mal nicht. Die Hansestadt hat sich jetzt selbst aus dem Rennen genommen. Im Bürgerreferendum haben sich gestern knapp 55% gegen eine Kandidatur ausgesprochen. Damit konkurrieren jetzt nur noch München, Berlin und die Region Köln-Rhein-Ruhr um die deutsche Bewerbung. Eine Entscheidung soll im September fallen. Wenn Kinder krank sind, bleiben immer noch die meisten Mütter zu Hause. Das zeigt eine AOK-Auswertung. Fast 3/4 aller Kinderkrankentage im vergangenen Jahr gingen auf das Konto von Frauen. Männer haben rund 27% übernommen. Am wenigsten Väter springen in Bayern ein. Da waren es 23%. Am ausgewogensten ist es in Sachsen, wo Männer fast 31% der Kinderkrankentage genutzt haben. Jetzt kann die Fußball-WM kommen. Die deutsche Nationalmannschaft hat ihr letztes Testspiel vor dem Abflug in die USA deutlich gewonnen mit 4:0 gegen Finnland. Morgen geht es dann in die USA. Und Alexander Zverev hat das Viertelfinale der French Open erreicht. Der Hamburger Tennisprofi setzte sich im Achtelfinale in 3 Sätzen gegen den Niederländer Jesper de Jong durch.
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3: Die Themen der Lokalnachrichten um 9:30. Unwetter bremst Bahnverkehr in Oberbayern aus. Kritik an teuren DFB-Kindertrikots von Adidas. Kultur statt Fußballfieber im Stadtpark und Relegation im Fußballkreis in Salzach steht. Mehr zu diesen Themen um 9:30.
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1: Nach und nach ziehen die letzten Schauer Richtung Osten ab. Die Frühwerte 11 bis 15 Grad. Tagsüber lockert es von Westen her auf. Trotzdem kann es weiterhin immer wieder nass werden. Auch Gewitter sind möglich bei 18 bis 28 Grad. Auch morgen ist es weiterhin wechselhaft.
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4: Der Verkehrsservice um 6:15. Wunderschönen guten Morgen an diesem Montagmorgen. Verkürzt die Woche wieder. Donnerstag ist Feiertag. Ja, heute Blockabfertigung, wie gewohnt, jetzt jeden Ferientag auf der A93 zwischen dem Inntal-Dreieck und dem Grenzübergang Kiefersfelden. Hier dauert es für LKWs ab 3,5 Tonnen länger. Ansonsten haben wir nichts, egal wo Sie unterwegs sind. Ich wünsche Ihnen eine gute und vor allem störungsfreie Fahrt. Kommen Sie gut an Ihr Ziel.
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4: Guten Morgen, wunderschönen guten Morgen. Wir starten in einen neuen Tag, in eine neue Woche. Ja, und es hat ganz schön gekracht, stellenweise im ISC-Radioland. Also schwerste Gewitter und Regenfälle. Und eine Bilanz gibt es natürlich hier bei uns auf Radio ISW. Auch in den Lokalnachrichten um 9:30 wird das Thema sein bei Ralf Stenger. Mein Name ist Thomas Völkersberger und der Völki sagt einen wunderschönen guten Morgen.

Bernhard Brink und Undercover. Wunderschönen guten Morgen. Es war eine ereignisreiche Nacht. Also stellenweise hat es ziemlich gescheppert, also sprich schwere Gewitter und Regenfälle. Aber jetzt erholt sich alles und Sie haben es ja gehört im Wetterbericht. Es zieht jetzt alles in Richtung Osten ab und heute wird es zwar ein wechselhafter Tag, aber er wird nicht unangenehm bei Temperaturen bis 22 Grad.

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6 Uhr und 26 Minuten. Musik von Chesney Hawks und The One and Only. Gleich das Wichtigste, die ersten Lokalnachrichten des Tages mit Ralf Stenger. Und er hat natürlich die Unwetter der letzten Stunden auch im Programm. Also gleich das Wichtigste aus der Gegend. Das ist der ISC Wecker am Montagmorgen. Und in der nächsten halben Stunde geht's dann in die Welt des Sports. Guten Morgen, Südostbayern.

0: 6:30, 6:30, guten Morgen.
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2: Mit Ralf Stenger, guten Morgen. Schwere Unwetter über dem südlichen Oberbayern sorgten gestern am späten Nachmittag für erhebliche Behinderungen auf den Schienen. Im Landkreis Altötting musste die Bahnstrecke zwischen Kastel und Burghausen komplett gesperrt werden. Wegen des Unwetters waren keine Zugfahrten möglich. Die Züge aus Richtung Mühldorf endeten vorzeitig in Kastel. Auch Pendler Richtung Österreich waren betroffen. Auf der Strecke zwischen Mühldorf und dem Hauptbahnhof Salzburg kam es zu massiven Verzögerungen und Zugausfällen bis in den Abend hinein. Die Regionalbahnen um 16.41 Uhr ab Mühldorf sowie die Gegenverbindung um 18.10 Uhr ab Salzburg mussten komplett entfallen. Fahrgäste mussten auf die jeweils nächsten Verbindungen ausweichen. Kurz vor dem Start der Fußball-Weltmeisterschaft steht der Sportartikelhersteller Adidas wegen seiner Trikotpreise in der Kritik. Der CSU-Bundestagsabgeordnete Stefan Mayer aus Neuötting bezeichnete den Preis von 75 Euro für ein Kindertrikot als zu hohe finanzielle Belastung für viele Familien. Um die Identifikation der jüngsten Fans mit dem Team zu sichern, forderte er deutlich günstigere Preise. Adidas verteidigte die Preisgestaltung mit Verweis auf teure Materialien und hohe Entwicklungskosten. Das aktuelle Turniershirt im Retro-Stil ist das vorerst letzte deutsche WM-Trikot des Unternehmens. Ab dem kommenden Jahr übernimmt der US-Konkurrent Nike die Ausrüstung der Nationalmannschaft. Erwachsenentrikots kosten aktuell mindestens 100 Euro. Die Stadt Burghausen verzichtet bei der anstehenden Fußball-Weltmeisterschaft in Nordamerika auf offizielle Public-Viewing-Veranstaltungen. Aufgrund der Zeitverschiebung und des geringeren Interesses an Übertragungen aus Übersee bleibt die Großleinwand der Kommune diesmal dunkel. Viele bayerische Städte entscheiden sich aktuell für diesen Weg. Fußballbegeisterte müssen die Spiele jedoch nicht alleine vor dem heimischen Fernseher verfolgen. Die lokalen Gastronomen und die gemütlichen Biergärten in der Region springen ein und zeigen die Partien für ihre Gäste. Wer statt sportlicher Höchstleistungen lieber ein gemeinschaftliches Kulturerlebnis unter freiem Himmel sucht, kommt im Stadtpark und bei der Napoleonshöhe in Burghausen auf seine Kosten. Die Stadt veranstaltet dort an zwei aufeinanderfolgenden Wochenenden ein kostenloses Pop-up-Kino. An den Abenden vom 26. und 27. Juni sowie vom 3. und 4. Juli verwandelt sich das Areal in eine gemütliche Open-Air-Bühne. Neben ausgewählten Filmen erwartet die Besucher ein stimmungsvolles Rahmenprogramm mit Live-Musik und passender Bewirtung. Zum Sport Fußball. Der Fahrplan für die Relegation im heimischen Fußball steht fest. Nach der Auslosung in Obing kämpfen in den kommenden 5 Tagen 40 Teams von der Bezirksliga bis zur B-Klasse um Aufstieg und Klassenerhalt. Insgesamt stehen 20 Partien auf neutralen Plätzen an. Eine Besonderheit gibt es beim SV Pang, der gleich mit 2 Mannschaften um den Aufstieg spielt. Das Duell um den Bezirksliga-Aufstieg zwischen dem SC Anger und dem SG Reichertsheim-Ramsau-Gas startet bereits am Mittwoch und wird als einziges im Hin- und Rückspielmodus ausgetragen.
0: Ja. Relegationszeit ist eigentlich schon für die Zuschauer die schönste Zeit des Fußballlebens. So, wir schauen jetzt auf das Wetter. Wie schaut es denn heute aus? Ja, es wird ein bisschen wechselhaft. Also nicht Sonne pur, sondern die Wolken überwiegen heute. Trotzdem, es sind erträgliche Temperaturen und zwar bis zu 25 Grad sind heute möglich. Der Wind frischt tagsüber lebhaft auf und ja, der Dienstag, der bringt zunächst Sonne und Wolken. Später ist dann, ja, wie soll man sagen, vom Südwesten her das einzige Mal ein Regengebiet, das durch das ISW-Radioland zieht, bei Temperaturen von 23 bis 25 Grad. Und auch der Mittwoch, ja, da ist es ziemlich bewölkt und ab und zu gibt es mal die Sonne und das Thermometer geht dann auch deutlich zurück, 17 bis 20 Grad. Soweit das Wetter für heute und die nächsten Tage.
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0: Ja, und beim Verkehrsservice, gell, Blockabfertigung auf der A93, ich kann schon auswendig, ich brauche gar nicht mehr hinschauen. Inntal-Dreieck bis Grenzübergang Kiefersfelgen ab 3,5 Tonnen gibt es da erhebliche Behinderungen. Der rechte Fahrstreifen ist gesperrt. Liebe Brummifahrer, es dauert ein paar Stunden länger. Und denken Sie dran, die Ausweichstrecken sind stellenweise auch gesperrt. Also da brauchen Sie gar nicht anfahren, liebe Brummifahrer. Sie kommen nicht durch. Und das Gleiche gilt natürlich auch für die Autofahrer. Es wird streng geahndet, bis zu 75 Euro Bußgeld, wenn man dieses Verbot missachtet. Ja, egal, wo Sie unterwegs sind, gute Fahrt.

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1: Es wird sportlich um 6:38 Uhr. Ja, es war ein ganz gemütlicher Test gestern. Deutschland gegen Finnland 4:0 standesgemäß, würde ich sagen. Aber es gab natürlich einige Überraschungen und eine davon Lennart Karl. Hier ist die Zusammenfassung des gestrigen Spiels.
2: Vor allem der 18-jährige Lennart Karl begeistert die Fans hier in Mainz. Der Bayern-Teenager wirbelt über die rechte Seite und darf bei seinem Startdebüt sogar die Ecken schießen. Eine führt direkt zum 1:0 durch Dennis Undaff. Er ist der zweite Gewinner des Abends. Bei seinem zweiten Tor verletzt er sich an der Pobacke und muss raus. Und auch die Fanlieblinge Florian Wirtz und Jamal Musiala treffen, der nach langer Verletzungspause. Die schwachen Finnen können sich aber heute schon revanchieren bei einem Trainingsspiel auf dem DFB-Campus in Frankfurt. Thomas Bremser, Mainz.
1: Ja, da schau her, gell? Spielen die heute nochmal so ein kleines Trainingsspielchen und hinterher geht's dann Schafkopfen wahrscheinlich. Ich weiß es nicht. Ja, und Sie haben es gehört vorher in den Lokalnachrichten. Wir berichten auch in der nächsten Stunde darüber. Das Relegationskarussell auf lokaler Ebene dreht sich jetzt zwischen Inalz und Salzach. Und da sind einige Spiele natürlich dabei, wo man sagt, da muss man dabei sein. Da wird es viel Besuch geben in den einzelnen Stadien oder auf Fußballplätzen. Also genießen Sie die Zeit. Relegationszeit ist die schönste Zeit. Das war der Sport.
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1: Ja, die Mondpause hat gestern Nachmittag begonnen und dauert noch bis nach Mitternacht an. Also es kann ein recht ermüdender und anstrengender Montag werden bei abnehmendem Mond im Schützen. Und ja, wie gesagt, die Mondpause dauert noch bis Mitternacht und dies auch im Schützen. Schauen wir aufs Zuhause. Es herrscht zwar Mondpause, der abnehmende Mond im Schützen ist aber dennoch ein fleißiger Helfer bei sämtlichen Reinigungsarbeiten. Und während Sie Staubwedel, Wischmopp und Co. schwingen und am besten auch gleich noch alle Fenster aufreißen und gut durchlüften, dann kann nichts mehr schief gehen. Ja, der Mond kommt mit in den Garten und begünstigt vor allem das Ausreißen von Wildtrieben bei Obstbäumen und die Entfernung von Geiztrieben, gell? Geiztriebe, das gibt's bei Tomaten. Ja, und bei der Fitness, bei diesem Mondstand sind schmerzende Verspannungen im Rücken und in den Oberschenkeln keine Seltenheit. Entspannende Gymnastik leicht morgens nach dem Aufstehen oder wohltuende Massagen sind nun wirksamer als sonst. Dafür sorgt der Mond. Und bei der Ernährung? Spätestens jetzt beginnt wieder die Zeit der Erdbeeren. Kaufen Sie die süßen Früchte auf dem Markt oder pflücken Sie selbst und genießen Sie in allen vielfachen Varianten. Und was gelingt heute besonders gut? Heute ist ein guter Zeitpunkt, um Gefühlsfragen zum Beispiel mit dem Partner zu klären. Das sagt für heute, trotz langer Mondpause, der Mond.

Musik von der Münchner Freiheit. Sie liebt dich, wie du bist. Jetzt gleich die Nachrichten aus aller Welt. Dann sind wir zurück. Stunde 2, ihr Seweka an diesem Montagmorgen. Bis gleich.

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1: Ich bin Stefan Schütz. Guten Morgen. Das Kind ist krank. Wer bleibt zu Hause? Eine Frage, die in den meisten Haushalten mit die Mama beantwortet wird. Fast 3/4 der Kinderkrankentage haben 2025 weibliche Kassenmitglieder genommen. Das teilte die AOK mit. Einzelheiten von Ursula Winkler.
2: Nur 27% der Kinderkrankentage fielen auf Männer. Besonders wenige Väter meldeten sich fürs Kind in Bayern krank. Die meisten waren es in Sachsen. Gesetzlich Versicherte können Krankengeld beantragen, wenn ihr Kind unter 12 Jahren krank ist und sie deshalb nicht zur Arbeit gehen. Die Krankenkasse übernimmt dann einen Großteil des Verdienstausfalls.
1: Da waren es nur noch 3 Olympia-Bewerber. Hamburg ist als möglicher deutscher Kandidat ausgeschieden, weil ein Großteil der Bevölkerung die Sommerspiele nicht haben will. Das hat das gestrige Referendum gezeigt. Im nationalen Wettstreit um Olympia 2036, 2040 oder 2044 sind noch München, die Rhein-Ruhr-Region und Berlin. Wer sich international bewerben darf, entscheidet Ende September der Deutsche Olympische Sportbund. In einigen Teilen Bayerns haben Gewitter und Starkregen die Feuerwehren auf Trab gehalten. Erwischt hat es vor allem Orte in der Oberpfalz, Mittelfranken, Unterfranken, Oberfranken und Niederbayern. Insgesamt gab es unwetterbedingt 3 Verletzte, so die Polizei. Am Münchner Flughafen wurden rund 50 Flüge gestrichen und in Erlangen wurden die Besucher der Bergkirchweih zwischenzeitlich aufgefordert, das Festgelände zu verlassen. In Italien gibt's ab sofort Geld zurück, wenn man auf der Autobahn wegen einer Baustelle im Stau steckt. Die neue Regelung gilt seit heute pünktlich vor der großen Sommerwelle. Wer zum Beispiel auf einer Strecke von knapp 100 Kilometern 10 Minuten länger braucht als normal, der bekommt die Maut teilweise oder sogar komplett erstattet. Den Antrag stellt man einfach über eine App. Da sind alle privaten Autobahnbetreiber Italiens zusammengeschlossen. Die deutsche Fußballnationalmannschaft hat ihr vorletztes WM-Testspiel deutlich gewonnen. Gegen Finnland siegte das DFB-Team 4:0. Besser lief es für Finnland im Eishockey. Die Finnen sind nämlich Weltmeister geworden, dank eines 1:0-Siegs nach Verlängerung gegen die Schweiz.
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3: Die Themen der Lokalnachrichten um 9:30. Unwetter bremst Bahnverkehr in Oberbayern aus. Kritik an teuren DFB-Kindertrikots von Adidas. Kultur statt Fußballfieber im Stadtpark und Relegation im Fußballkreis in Salzach steht. Mehr zu diesen Themen um 9:30.
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1: Nach und nach ziehen die letzten Schauer Richtung Osten ab. Die Frühwerte 11 bis 15 Grad. Tagsüber lockert es von Westen her auf. Trotzdem kann es weiterhin immer wieder nass werden. Auch Gewitter sind möglich bei 18 bis 28 Grad. Auch morgen ist es weiterhin wechselhaft.
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4: Ja, dann werfen wir doch gleich mal einen Blick auf die Straßenkarte. Und da sehen wir, wie folgt, ja, die Blockabfertigung natürlich weiterhin auf der A93 und zwar zwischen Inntal-Dreieck und Kiefersfelden und sonst haben wir nichts für Sie, egal wo Sie unterwegs sind. Ich wünsche Ihnen eine gute und vor allem störungsfreie Fahrt. Kommen Sie gut und sicher an Ihr Ziel.
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4: Guten Morgen, da hat doch tatsächlich einer seinen Müll oder besser gesagt seinen Bauschutt in einem Fluss bei Eckenfelden abgelagert. Und da sucht jetzt die Polizei um Hinweise, darüber werden wir gleich berichten. Mein Name ist Thomas Vöckersberger und der Vöcki sagt einen wunderschönen guten Morgen, wunderschönen Montagmorgen.

Melissa Naschwing und Federleicht. Ein Klassiker aus den 70ern, Anfang 80ern. Hier sind die Rolling Stones und Start Me Up. Besser auch werden mit ihrem Lieblingsheimatradio. Wir schauen auf die Uhr.

0: Stones und Start Me Up. Ja, die Polizei in Eckenfelden bittet um Mithilfe, denn in Moosham an der Rott, also praktisch Moosham direkt an der Rott, das ist bei Eckenfelden, da haben bisher unbekannte Täter Bauschutt in den Fluss gekippt, also Bauschutt und diverse andere Materialien. Und jetzt bittet die Polizei eben um Hinweise, denn das ist natürlich ein Verstoß gegen das Kreislaufwirtschaftsgesetz. Gell? Hört sich kompliziert an, auf gut Deutsch gesagt, eine schwere Umweltverschmutzung, und es wird auch ziemlich scharf geahndet. Also wenn Sie da irgendwas mitgekriegt haben, dass in Moosham irgendwie ein Anhänger hingefahren ist und irgendwelchen Bauschutt in die Rott geschüttet hat, dann bitte melden Sie sich bei der Polizei in Eckenfelden. Umweltverschmutzung in Moosham, bei der Rott oder an der Rott oder in der Rott.
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0: Der Morgen, der Montagmorgen auf Radio USA, in Ihrem Lieblingsheimatradio. Ja, viele sind ja jetzt im Urlaub, also sind entweder weggefahren oder weggeflogen. Ja, und beim Fliegen, da ist eine kleine Krux dabei, denn das Fliegen ist enorm teurer geworden. Und hat sich da jetzt Ihre Reisegewohnheit etwas vielleicht verändert? Und Sie sagen, nö, dieses Mal sind wir nicht geflogen, das ist mir momentan zu teuer. Oder sagen Sie, na, das ändert sich nichts, wir machen Urlaub, wir haben nur einmal im Jahr Urlaub und den wollen wir genießen. Wir haben uns da mal umgehört zwischen Inhalts und Salzach.
1: Aktuell nicht, nee.
2: Ich wollte eigentlich diesen Sommer mit ein paar Freunden nach Südamerika, aber nachdem die Flüge jetzt so teuer sind, wird es wahrscheinlich doch eher eine Europareise.
3: Nein, weil eigentlich sind wir per Campingwagen, Kassenwagen unterwegs und deswegen wirkt sich das gar nicht so sehr aus.
1: Ja, mit Sicherheit, auf jeden Fall. Also, dass man dann halt einen günstigeren Anbieter nimmt, aber in den Urlaub fliegt man trotzdem.
4: Ich habe den Urlaub schon seit Anfang des Jahres geplant, bevor es so richtig losging. Ich hoffe nicht.
5: Wir fliegen heuer nicht. Wir fahren so mit dem Auto.
0: Ja, es wird mit dem Auto gefahren und wenn man in Italien Urlaub macht und eine Stunde länger braucht, Sie haben es gehört, da gibt es dann bares Geld zurück und da wird zum Teil ja die Maut wieder zurückgezahlt. Ah, es soll jetzt kein Grund sein, dass jeder ins Auto steigt und dann absichtlich die Brenner-Autobahn blockiert. Das wäre nicht so gut, gell? Weil Absicht dahinter gibt es kein Geld. Guten Morgen!

7:24, 6 Minuten vor 7:30 gleich das Wichtigste aus der Region. Und da geht es unter anderem um das Unwetter von gestern zwischen Innerholz und Salzach. Und da gab es massive Eingriffe in den Bahnverkehr.

0: und Missing You. Und jetzt haben wir wieder das kleine Problem, dass man, ja, ein neues Lied rentiert sich nicht und eine Minute früher ist jetzt nicht das Problem. Hier ist das Wichtigste aus der Region. Hier sind die Lokalnachrichten mit Ralf Stenger.
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2: Mit Ralf Stenger, guten Morgen. Schwere Unwetter über dem südlichen Oberbayern sorgten gestern am späten Nachmittag

0: für erhebliche Behinderungen auf den Schienen. Im Landkreis Altötting musste die Bahnstrecke zwischen Kastel und Burghausen komplett gesperrt werden. Wegen des Unwetters waren keine Zugfahrten möglich. Die Züge aus Richtung Mühldorf endeten vorzeitig in Kastel. Auch Pendler Richtung Österreich waren betroffen. Auf der Strecke zwischen Mühldorf und dem Hauptbahnhof Salzburg kam es zu massiven Verzögerungen und Zugausfällen bis in den Abend hinein. Die Regionalbahnen um 16.41 Uhr ab Mühldorf sowie die Gegenverbindung um 18.10 Uhr ab Salzburg mussten komplett entfallen. Fahrgäste mussten auf die jeweils nächsten Verbindungen ausweichen. Kurz vor dem Start der Fußball-Weltmeisterschaft steht der Sportartikelhersteller Adidas wegen seiner Trikotpreise in der Kritik. Der CSU-Bundestagsabgeordnete Stefan Mayer aus Neuötting bezeichnete den Preis von 75 Euro für ein Kindertrikot als zu hohe finanzielle Belastung für viele Familien. Um die Identifikation der jüngsten Fans mit dem Team zu sichern, forderte er deutlich günstigere Preise. Adidas verteidigte die Preisgestaltung mit Verweis auf teure Materialien und hohe Entwicklungskosten. Das aktuelle Turniershirt im Retro-Stil ist das vorerst letzte deutsche WM-Trikot des Unternehmens. Ab dem kommenden Jahr übernimmt der US-Konkurrent Nike die Ausrüstung der Nationalmannschaft. Erwachsenentrikots kosten aktuell mindestens 100 Euro. Die Stadt Burghausen verzichtet bei der anstehenden Fußball-Weltmeisterschaft in Nordamerika auf offizielle Public-Viewing-Veranstaltungen. Aufgrund der Zeitverschiebung und des geringeren Interesses an Übertragungen aus Übersee bleibt die Großleinwand der Kommune diesmal dunkel. Viele bayerische Städte entscheiden sich aktuell für diesen Weg. Fußballbegeisterte müssen die Spiele jedoch nicht alleine vor dem heimischen Fernseher verfolgen. Die lokalen Gastronomen und die gemütlichen Biergärten in der Region springen ein und zeigen die Partien für ihre Gäste. Wer statt sportlicher Höchstleistungen lieber ein gemeinschaftliches Kulturerlebnis unter freiem Himmel sucht, kommt im Stadtpark und bei der Napoleonshöhe in Burghausen auf seine Kosten. Die Stadt veranstaltet dort an zwei aufeinanderfolgenden Wochenenden ein kostenloses Pop-up-Kino. An den Abenden vom 26. und 27. Juni sowie vom 3. und 4. Juli verwandelt sich das Areal in eine gemütliche Open-Air-Bühne. Neben ausgewählten Filmen erwartet die Besucher ein stimmungsvolles Rahmenprogramm mit Live-Musik und passender Bewirtung. Zum Sport Fußball. Der Fahrplan für die Relegation im heimischen Fußball steht fest. Nach der Auslosung in Obing kämpfen in den kommenden 5 Tagen 40 Teams von der Bezirksliga bis zur B-Klasse um Aufstieg und Klassenerhalt. Insgesamt stehen 20 Partien auf neutralen Plätzen an. Eine Besonderheit gibt es beim SV Pang, der gleich mit 2 Mannschaften um den Aufstieg spielt. Das Duell um den Bezirksliga-Aufstieg zwischen dem SC Anger und dem SG Reichertsheim-Ramsau-Gas startet bereits am Mittwoch und wird als einziges im Hin- und Rückspielmodus ausgetragen.
1: Ja, dann werfen wir doch gleich mal einen Blick aufs Wetter, denn heute überwiegen zunächst die Wolken im Jersey-Radioland. Stellenweise fällt teils gewittriger Regen, vor allem an den Alpen. Im Tagesverlauf gibt es dann vom Westen her sonnige Abschnitte. Vereinzelt bilden sich teils gewittrige Schauer. Die Temperaturen steigen auf 20 bis 23 Grad. Der Wind frischt tagsüber lebhaft auf. Und der Dienstag, also morgen, bringt zunächst Sonne und Wolken. Später zieht es vom Südwesten her zu und es kommt vor allem in Alpennähe Regen auf. Örtlich sind Gewitter möglich. Die Luft erwärmt sich auf Höchstwerte zwischen 22 und 25 Grad. Ja, und am Mittwoch bringt viele Wolken. Sonnige Abschnitte gibt es am ersten nachmittags und abends. Es fällt vereinzelt in der Früh und am frühen Vormittag östlich des Inns öfters Regen. Das Ganze bei Höchsttemperaturen von 17 bis 20 Grad.
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1: Jetzt kann man langsam sagen, es ist the same procedure as every day. Denn auch heute wieder Blockabfertigung auf der A93 zwischen dem Inntal-Dreieck und dem Grenzübergang Kiefersfelden. Für Lkw-Fahrer ab 3,5 Tonnen geht es nur blockweise weiter. Das heißt, Sie müssen viel Zeit investieren. Ansonsten haben wir nichts für Sie, egal wo Sie unterwegs sind. Ich wünsche Ihnen eine gute und vor allem störungsfreie Fahrt. Kommen Sie gut und gesund an Ihr Ziel.

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1: Ja, dann schauen wir doch gleich mal auf die Veranstaltungshinweise für heute und die nächsten Tage. Und wir beginnen am kommenden Mittwoch. Da lädt nämlich die Marktmusik in der Stadtpfarrkirche St. Nikolaus in Reutting wieder zu einem halbstündigen Andacht-Gottesdienst ein. Von 11.30 Uhr bis 12 Uhr musiziert der künstlerische Leiter André Gold gemeinsam mit der bekannten oberösterreichischen Flötistin Margit Eilmannsberger. Das eingespielte Duo präsentiert dem Publikum harmonische Werke von Telemann, Michael Haydn, Salieri und Bruckner. Der Eintritt zu diesem Konzert ist frei. Die Besucher werden jedoch um Spenden gebeten. Die Einnahmen kommen der Fortführung der Musikreihe sowie den Projekten des Vereins Goldklang in Salzach zugute. Ja, vom 11. Juni bis zum 19. Juli verwandelt sich die Mühldorfer Stadtbücherei im Kornkasten in eine Fußballarena. In der Fragnergasse erwartet Sie eine bunte Auswahl an Büchern sowie kreativen Aktionen wie das Gestalten eigener Trikot. Bei einer spannenden Spurensuche können junge Fans zudem kleine Preise gewinnen. Für Detektive zwischen 8 und 12 Jahren findet am Dienstag, den 23. Juni, ein besonderes Highlight statt. Von 16 bis 17.30 Uhr gilt es, in einem kniffligen Rätsel den verschwundenen WM-Pokal zu finden. Das Angebot ist kostenfrei, erfordert jedoch eine vorherige Anmeldung unter der 08631 612 283. Ja, das Theater der Jugend startet morgen Dienstag, den 2. Juni, in die Freilichtsaison. Ab 17 Uhr wird das Märchen Pinocchio für alle ab 4 Jahre auf dem Wasserplatz aufgeführt. Eine weitere kostenlose Vorstellung folgt dann am 4. Juni zur gleichen Zeit bei der Minigolfanlage am Wörsee. Bei Regen weichen die Darsteller in den Bürger- oder Helmbrechtsaal aus, worüber sie sich unter der 08678 237013 informieren können. Ja, im Juni lädt das Landratsamt Mühldorf wieder zur kostenlosen Energiesprechstunde ein, und zwar ein Experte berät sie neutral zu Themen wie Dämmung oder neue Heizungen. Die Termine finden am Mittwoch, den 3. Juni im Haus der Wirtschaft sowie am 17. Juni am Telefon statt. Und da müssen Sie sich aber anmelden, und zwar bei Andrea Schur unter der 08631 699 357. Ja, und die Ausstellung Holz macht Sachen in der Stadtgalerie Altötting verlängert ihre Öffnungszeiten. Während der Pfingstferien können Sie die interaktive Schau bis zum 7. Juni täglich besuchen. An über 50 Stationen wird Nachhaltigkeit durch Barfußpfade oder Klangworkshops für die ganze Familie erlebbar. Details zum Begleitprogramm und zur Anmeldung finden Sie online unter der Homepage der Stadt Altötting, also unter www.altötting.de. Das waren sie, die Veranstaltungstipps für heute und die nächsten Tage, egal wo Sie hingehen. Ich wünsche Ihnen viel Spaß.

0: 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Mit vielen Höhepunkten. 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Das Programm gibt's unter volksfest-felden.de. Auf ihren Besuch freut sich die Festwirtsfamilie Markus Böckel, die Gemeinde Velden an der Vils und die Hohentanner Schlossbrauerei.
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1. Juni des Jahres 2026. Ja, der Sommeranfang, kann man sagen. Jetzt werden Sie sagen, was hat denn jetzt mit Sommeranfang? Ja, darüber reden wir in der nächsten Stunde im Kalenderblatt. Vorher gibt es natürlich noch unser Horoskop, der Blick in die Sterne für alle Frühaufsteher um 7 Uhr und 48 Minuten. Ein paar Minuten dauert es noch, denn vorher reisen wir noch nach Afrika. Guten Morgen.

0: 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Widder.
1: Sie führen hitzige Diskussionen und fühlen sich dabei herrlich lebendig. Das hält sie jung.
0: Stier.
1: Ihr seelisches Befinden ist sehr stabil. Sie dürfen sich ruhig mehr zumuten. Nutzen Sie diese günstige Phase sinnvoll.
0: Zwillinge.
1: Sie helfen gern, wenn Not am Mann ist. Heute könnten Sie aber ausgenutzt werden. Ihr Ärger darüber könnte sich explosionsartig entladen.
0: Krebs.
1: Ihre Belastbarkeit ist hoch. Achten Sie aber weiter auf die Signale Ihres Körpers und ziehen Sie sich bei Bedarf zurück.
0: Löwe.
1: Es ist nicht hilfreich, am eigenen Können zu zweifeln. Wenn Sie so negativ an Ihre Arbeit herangehen, werden sich zwangsläufig Misserfolge einstellen.
0: Jungfrau.
1: Geistige Arbeiten erledigen Sie zuverlässig und mit allergrößter Sorgfalt. Sie können bei Kollegen viel Eindruck schinden.
0: Waage.
1: Viele neue Eindrücke machen es Ihnen schwer, den Durchblick zu behalten. Sie wissen gar nicht, wo Sie anfangen sollen.
0: Skorpion.
1: Wenn alle Stricke reißen, sollten Sie gezielt Auszeiten suchen. Fördern Sie doch auch mal Ihr musikalisches Talent.
0: Schütze.
1: Bedenken Sie, dass der Wunsch nach Kontrolle nicht Ihr ganzes Leben beherrschen darf. Bringen Sie mehr Leichtigkeit auf.
0: Steinbock.
1: Sie fühlen sich unter Druck gesetzt, obwohl dem eigentlich nicht so ist. Vertrauen Sie darauf, dass für Sie bald gute Zeiten anbrechen werden.
0: Wassermann.
1: Lassen Sie sich nichts einreden. Ihre beruflichen Pläne sind realistisch. Sie haben sich schließlich lange genug Gedanken darüber gemacht.
0: Fische.
1: In der Liebe wissen Sie nicht so recht, woran Sie sind. Sprechen Sie Ihre Sorgen an.

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1: Ich bin Stefan Schütz. Guten Morgen. Neuer Monat, neue Rechte. Zum Beispiel gibt es die für Verbraucherinnen und Verbraucher beim Online-Shopping, berichtet Lea Matschulat.
2: Schnell geklickt und dann doch auch schnell bereut. Ab dem 19. Juni müssen Online-Händler gut sichtbar einen Widerrufsbutton auf der Seite anbieten und auch in der App. Und wer Solarstrom übers Dach gewinnt, kann diesen ab heute auch an Nachbarn verkaufen. Energy Sharing nennt sich das. Notwendig ist, dass beide Nachbarn dann auch einen Vertrag schließen. Einfach nur das Kabel rüberreichen ist nicht.
1: Vor kurzem hatte das Wehrpflichtgesetz für Schlagzeilen gesorgt. Es ging um die Passage, wonach sich Männer zwischen 18 und 45 eine Genehmigung holen müssen, wenn sie Deutschland länger verlassen als 3 Monate. Kurz darauf hatte das Verteidigungsministerium die Vorschrift außer Kraft gesetzt, aber das war wohl nicht erlaubt, berichtet die ARD. Nur das Verfassungsgericht dürfe das, so der Wissenschaftliche Dienst des Bundestages. Aktuell gibt es Spekulationen darüber, ob innerhalb der Union die ein oder anderen Kanzler-Merz-Fähigkeiten im Amt anzweifeln. Sollte es einen Wechsel an der Spitze geben, dann glaubt mehr als die Hälfte der Menschen in Deutschland nicht, dass dies der Union aus ihrem Umfragetief helfen würde. Die Forsa-Umfrage zeigt auch, dass rund 40% der Ansicht sind, ein anderer Kanzler könnte der Union guttun. Ein kurzer, heftiger Sturm hat gestern in mehreren Regionen Bayerns Schäden verursacht. In Mittelfranken, der Oberpfalz und in Niederbayern stürzten zahlreiche Bäume auf Straßen und Häuser, unter anderem in den Landkreisen Ansbach, Regensburg und Straubing-Bogen. 3 Menschen wurden verletzt. Am Flughafen München wurden aus Sicherheitsgründen rund 50 Flüge gestrichen. Jetzt kann die Fußball-WM kommen. Die deutsche Nationalmannschaft hat ihr letztes Testspiel vor dem Abflug in die USA deutlich gewonnen mit 4:0 gegen Finnland. Und Hamburg wird sich nicht um die Austragung von Olympischen Spielen bewerben. Das hat ein Bürgerreferendum ergeben. Im Rennen um eine deutsche Kandidatur sind noch München, Berlin und die Rhein-Ruhr-Region. Entschieden wird im September.
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3: Die Themen der Lokalnachrichten um 9:30. Unwetter bremst Bahnverkehr in Oberbayern aus. Kritik an teuren DFB-Kindertrikots von Adidas. Kultur statt Fußballfieber im Stadtpark und Relegation im Fußballkreis in Salzach steht. Mehr zu diesen Themen um 9:30.
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1: Nach und nach ziehen die letzten Schauer Richtung Osten ab. Die Frühwerte 11 bis 15 Grad. Tagsüber lockert es von Westen her auf. Trotzdem kann es weiterhin immer wieder nass werden. Auch Gewitter sind möglich bei 18 bis 28 Grad. Auch morgen ist es weiterhin wechselhaft.
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4: Um 8:03 Uhr, Servus, Blockabfertigung gibt's wie immer, the same procedures every day, und zwar auf der A93 zwischen Inntal-Dreieck und dem Grenzübergang Kiefersfelden. Betroffen sind Lkw und Brummifahrer ab 3,5 Tonnen, hier kann's bis zu 1,5 bis 2 Stunden länger dauern, also bitte rechnen Sie diese Zeit mit ein. Egal wo Sie unterwegs sind, gute Fahrt, kommen Sie gut und sicher an Ihr Ziel.
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4: Guten Morgen, wunderschönen guten Morgen. Ja, es gibt Interessantes. Wir haben das ISW-Kalenderblatt zum Beispiel. Wir schauen natürlich auf die Veranstaltungen zwischen Inals und Salzach. Was ist in dieser Woche so geboten und was war in den letzten Stunden so los? Also ihr rundum Überblick auf das schönste Sendegebiet der Welt zwischen Inhalts und Salzach. Mein Name ist Thomas Vöckersberger und der Vöcki sagt einen schönen guten Morgen mit Maite Kelly.

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1: Ja, so wie du tanzt, so küsst man, so schaut's aus. So, Montagmorgen, es wartet eine lange Woche auf uns, aber wir haben ja am Donnerstag einen Feiertag. Und wenn Sie ein bisschen Glück haben, dann können Sie am Freitag einen Brückentag machen, dann hätten Sie wieder 4 Tage frei, gell? Das wäre doch was Schönes. Und dann können Sie auch Sport treiben oder vielleicht treiben Sie sowieso jeden Tag Sport. Aber es gibt so Tage, da hat man dann am nächsten Tag so einen richtigen Muskelkater. Ja, Muskelkater, gell? Eigentlich komischer, wie soll man sagen, Begriff, Muskelkater. Woher hat der Muskelkater seinen Namen?
2: Schon gewusst?
3: Woher hat der Muskelkater seinen Namen?
4: Der Ausdruck geht auf das altgriechische Wort Katarch zurück. Und das bedeutete eine Entzündung der Schleimhäute. Schmerzen nach körperlicher Belastung hießen damals deswegen Muskelkatarch. Daraus entstand dann später die kürzere Form Kater. Medizinisch passt der Name heute aber eigentlich gar nicht mehr. Muskelkater entsteht nämlich nicht durch eine Entzündung. Vielmehr sind das winzige Verletzungen in den Muskelfasern. Ja, und die verursachen bei uns dann das typische Spannungs- und Schmerzgefühl.

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DJ Ötzi und einer Stern an diesem 1. Juni des Jahres 2026. Wir schauen auf das Kalenderblatt von Radio ISW. Heute ist übrigens Albert Schweitzer Tag. Ja, also Albert Schweitzer, Sie wissen es, der österreichische Forscher der Verhaltensweise. Ja, dem wird heute gedacht. Außerdem ist heute für alle Kinder Internationaler Kindertag und zugleich auch Internationaler Tag der Milch. Also heute wird die Milch mal ein bisschen, in die Höhe gehoben und die Wichtigkeit der Milch in den Vordergrund gestellt. So, jetzt gibt es ein paar verrückte Tage. Heute ist auch offizieller Start der Mückensaison. Also ich weiß nicht, warum man da auf den 1. Juni kommt, aber die werden jetzt sagen, also die ganzen Mücken, heute ist 1. Juni, Tag der Mückensaison, heute geht's los, heute stehe ich mal los. Also absoluter Blödsinn. Aber naja, gut, okay. Und es ist heute meteorologischer Sommeranfang. So, und dann schauen wir auf die Namenstage. Wer hat denn heute Namenstag? Hortense, Justinus, Konrad, Silka, Silvana und Simeon. Und wenn Sie heute Geburtstag haben, dann sagen wir herzlichen Glückwunsch. Sie haben heute mit so prominenten Geburtstagskindern gemeinsam euren Ehrentag, wie zum Beispiel Heidi Klum. Die wird heute 53 Jahre alt, ist 1973 zur Welt gekommen. Und kennen Sie noch Matthias Rust? Ja, der wird heute 58. Matthias Rust war der, der sich eine Cessna geschnappt hat und auf dem Roten Platz gelandet ist. Also auch der hätte heute Geburtstag. Aber das sind nicht die einzigen. Jetzt schauen wir gleich mal auf unser ISW-Kalenderblatt. Und zwar geboren wurde vor 100 Jahren genau Marilyn Monroe. Norma Jane Mortenson war natürlich eine US-amerikanische Filmschauspielerin, Filmproduzentin und Fotomodell. Und natürlich Happy Birthday to you, Mr. President. Sie wissen es, sehr genau. Und was haben wir denn noch für Geburtstagskinder heute? Und zwar, das war's dann schon. Also Morgan Freeman hat auch noch Geburtstag. Und jetzt schauen wir ein bisschen in die Geschichte. Vor 195 Jahren, da gab es eine Erfindung oder besser gesagt eine Entdeckung. Der nördliche Magnetpol wird entdeckt und somit konnte man dann natürlich auch die Zeit besser berechnen. Dann vor 75 Jahren der erste Botschafter der Bundesrepublik, Dr. Clemens von Brentano, überreicht seine Beglaubigungsurkunde dem italienischen Staatspräsidenten. Also da gab es dann zum ersten Mal einen Botschafter in Italien. Vor 65 Jahren, ja, da startet in Deutschland ein zweites Fernsehprogramm, nämlich das ZDF. Ja, und dann haben wir noch als Abschluss nichts mehr. Das war's für heute. Unser ISW-Kalenderblatt.

0: Musik von STS. Um genau 38 Minuten, 8:30.
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2: Mit Ralf Stenger, guten Morgen. Schwere Unwetter über dem südlichen Oberbayern sorgten gestern am späten Nachmittag für erhebliche Behinderungen auf den Schienen. Im Landkreis Altötting musste die Bahnstrecke zwischen Kastel und Burghausen komplett gesperrt werden. Wegen des Unwetters waren keine Zugfahrten möglich. Die Züge aus Richtung Mühldorf endeten vorzeitig in Kastel. Auch Pendler Richtung Österreich waren betroffen. Auf der Strecke zwischen Mühldorf und dem Hauptbahnhof Salzburg kam es zu massiven Verzögerungen und Zugausfällen bis in den Abend hinein. Die Regionalbahnen um 16.41 Uhr ab Mühldorf sowie die Gegenverbindung um 18.10 Uhr ab Salzburg mussten komplett entfallen. Fahrgäste mussten auf die jeweils nächsten Verbindungen ausweichen. Kurz vor dem Start der Fußball-Weltmeisterschaft steht der Sportartikelhersteller Adidas wegen seiner Trikotpreise in der Kritik. Der CSU-Bundestagsabgeordnete Stefan Mayer aus Neuötting bezeichnete den Preis von 75 Euro für ein Kindertrikot als zu hohe finanzielle Belastung für viele Familien. Um die Identifikation der jüngsten Fans mit dem Team zu sichern, forderte er deutlich günstigere Preise. Adidas verteidigte die Preisgestaltung mit Verweis auf teure Materialien und hohe Entwicklungskosten. Das aktuelle Turniershirt im Retro-Stil ist das vorerst letzte deutsche WM-Trikot des Unternehmens. Ab dem kommenden Jahr übernimmt der US-Konkurrent Nike die Ausrüstung der Nationalmannschaft. Erwachsenentrikots kosten aktuell mindestens 100 Euro. Die Stadt Burghausen verzichtet bei der anstehenden Fußball-Weltmeisterschaft in Nordamerika auf offizielle Public-Viewing-Veranstaltungen. Aufgrund der Zeitverschiebung und des geringeren Interesses an Übertragungen aus Übersee bleibt die Großleinwand der Kommune diesmal dunkel. Viele bayerische Städte entscheiden sich aktuell für diesen Weg. Fußballbegeisterte müssen die Spiele jedoch nicht alleine vor dem heimischen Fernseher verfolgen. Die lokalen Gastronomen und die gemütlichen Biergärten in der Region springen ein und zeigen die Partien für ihre Gäste. Wer statt sportlicher Höchstleistungen lieber ein gemeinschaftliches Kulturerlebnis unter freiem Himmel sucht, kommt im Stadtpark und bei der Napoleonshöhe in Burghausen auf seine Kosten. Die Stadt veranstaltet dort an zwei aufeinanderfolgenden Wochenenden ein kostenloses Pop-up-Kino. An den Abenden vom 26. und 27. Juni sowie vom 3. und 4. Juli verwandelt sich das Areal in eine gemütliche Open-Air-Bühne. Neben ausgewählten Filmen erwartet die Besucher ein stimmungsvolles Rahmenprogramm mit Live-Musik und passender Bewirtung. Zum Sport Fußball. Der Fahrplan für die Relegation im heimischen Fußball steht fest. Nach der Auslosung in Obing kämpfen in den kommenden 5 Tagen 40 Teams von der Bezirksliga bis zur B-Klasse um Aufstieg und Klassenerhalt. Insgesamt stehen 20 Partien auf neutralen Plätzen an. Eine Besonderheit gibt es beim SV Pang, der gleich mit 2 Mannschaften um den Aufstieg spielt. Das Duell um den Bezirksliga-Aufstieg zwischen dem SC Anger und dem SG Reichertsheim-Ramsau-Gas startet bereits am Mittwoch und wird als einziges im Hin- und Rückspielmodus ausgetragen.
0: Vielen Dank, Ralf. Ich könnte jetzt klugscheißen, ich tue es aber nicht. Oder machen wir es doch. Es sind insgesamt 21 Partien, weil, wie gesagt, das letzte Spiel um den Aufstieg in die Bezirksliga wird ja in Hin- und Rückspiel ausgetragen. Wenn es 40 Mannschaften sind, sind es zwar 20 Partien, aber bei einem gibt es Hin- und Rückspiel, also 21. Aber das ist egal. So, schauen wir aufs Wetter. Heute überwiegen zunächst die Wolken im Jesradeland. Stellenweise fällt teils gewittriger Regen, vor allem an den Alpen. Im Tagesverlauf gibt es vom Westen her sonnige Abschnitte. Vereinzelt bilden sich teils gewittrige Schauer und die Temperaturen, ja, die steigen auf 20 bis 23 Grad. Ja, und der Dienstag, der hat zunächst Sonne und Wolken. Später ziehen vom Südwesten her die Wolken zu und es sind dann Gewitter möglich. Die Luft 22 bis 25 Grad und der Mittwoch, ja, der bringt viele Wolken, sonnige Abschnitte gibt es am ehesten am Nachmittag und abends, es fällt vereinzelt in der Früh und am frühen Vormittag östlich des Inns öfters Regen. Das Ganze bei Höchsttemperaturen von 17 bis 20 Grad.
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0: Und der Verkehrsservice, wir schauen auf die aktuelle Straßenkarte und immer noch Blockabfertigung auf der A93. Das machen wir jetzt kurz zwischen Inntal-Dreieck und dem Grenzübergang Kiefersfelden für LKWs ab 3,5 Tonnen. Ansonsten haben wir nichts für Sie, egal wo Sie unterwegs sind. Gute Fahrt.

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Das ist der Wecker am Montag. Jetzt kann man fast schon sagen, Vormittag. Ab 9 natürlich wieder der ESC Flohmarkt, aber bitte erst nach den Nachrichten anrufen. Wenn Sie was zum Verkaufen haben, wenn Sie was tauschen wollen, suchen Sie etwas oder haben Sie was zum Verschenken. Vorher haben wir für Sie auf alle Fälle noch Verbraucherinformationen und

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0: 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Der Blick in die Sterne. Widder.
1: Sie führen hitzige Diskussionen und fühlen sich dabei herrlich lebendig. Das hält sie jung.
0: Stier.
1: Ihr seelisches Befinden ist sehr stabil. Sie dürfen sich ruhig mehr zumuten. Nutzen Sie diese günstige Phase sinnvoll.
0: Zwillinge.
1: Sie helfen gern, wenn Not am Mann ist. Heute könnten Sie aber ausgenutzt werden. Ihr Ärger darüber könnte sich explosionsartig entladen.
0: Krebs.
1: Ihre Belastbarkeit ist hoch. Achten Sie aber weiter auf die Signale Ihres Körpers und ziehen Sie sich bei Bedarf zurück.
0: Löwe.
1: Es ist nicht hilfreich, am eigenen Können zu zweifeln. Wenn Sie so negativ an Ihre Arbeit herangehen, werden sich zwangsläufig Misserfolge einstellen.
0: Jungfrau.
1: Geistige Arbeiten erledigen Sie zuverlässig und mit allergrößter Sorgfalt. Sie können bei Kollegen viel Eindruck schinden.
0: Waage.
1: Viele neue Eindrücke machen es Ihnen schwer, den Durchblick zu behalten. Sie wissen gar nicht, wo Sie anfangen sollen.
0: Skorpion.
1: Wenn alle Stricke reißen, sollten Sie gezielt Auszeiten suchen. Fördern Sie doch auch mal Ihr musikalisches Talent.
0: Schütze.
1: Bedenken Sie, dass der Wunsch nach Kontrolle nicht Ihr ganzes Leben beherrschen darf. Bringen Sie mehr Leichtigkeit auf.
0: Steinbock.
1: Sie fühlen sich unter Druck gesetzt, obwohl dem eigentlich nicht so ist. Vertrauen Sie darauf, dass für Sie bald gute Zeiten anbrechen werden.
0: Wassermann.
1: Lassen Sie sich nichts einreden. Ihre beruflichen Pläne sind realistisch. Sie haben sich schließlich lange genug Gedanken darüber gemacht.
0: Fische.
1: In der Liebe wissen Sie nicht so recht, woran Sie sind. Sprechen Sie Ihre Sorgen an.

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1: Ich bin Stefan Schütz. Guten Morgen. Müssen Männer im Alter zwischen 18 und 45 Jahren bald doch eine Genehmigung einholen, wenn sie längere Zeit Deutschland verlassen wollen? Es geht dabei um mindestens 3 Monate Auslandsaufenthalt. Hintergrund: im Wehrdienstgesetz ist dieser Passus beinhaltet, wurde aber von Verteidigungsminister Pistorius außer Kraft gesetzt. Laut ARD-Bericht könnte er laut Gutachten damit seine Kompetenzen überschritten haben. Wenn Kinder krank sind, bleiben immer noch meistens die Mütter zu Hause. Das zeigt eine AOK-Auswertung. Fast 3/4 aller Kinderkrankentage im vergangenen Jahr gingen auf das Konto von Frauen. Männer haben rund 27% übernommen. Am wenigsten Väter springen in Bayern ein. Da waren es 23%. Am ausgewogensten ist es in Sachsen, wo Männer fast 31% der Kinderkrankentage genutzt haben. In Italien gibt es künftig Geld zurück, wenn man auf einer gebührenpflichtigen Autobahn wegen einer Baustelle zu lange im Stau steht. Die neue Regelung ist heute in Kraft getreten, Claudia Wächter berichtet.
2: Hört sich ziemlich gut an, zumal auch Urlauber aus dem Ausland, also auch aus Deutschland, Entschädigung fordern können, und zwar digital über eine App. Aber Geld zurück gibt's nur, wenn eine Fahrt mindestens 10 Minuten länger dauert als üblich. Und ist das Wetter schuld am Stau oder auch ein Unfall? Dann gibt es gar nichts.
1: In Deutschland ist 2024 deutlich weniger Müll produziert worden als im Jahr davor. Laut dem Statistischen Bundesamt sind rund 363 Millionen Tonnen Abfälle angefallen. Das sind 4,6% weniger binnen eines Jahres. So wenig Müll gab es zuletzt 2009. Den größten Rückgang gab es bei Bau- und Abbruchabfällen mit -8%. Die machen übrigens die Hälfte aller Abfälle aus. Etwas mehr als 80% des gesamten Mülls wurden verwertet. Autos ohne Fahrer gehören in einigen Teilen der Welt zum täglichen Bild, und das könnte auch in Deutschland bald soweit sein. Der Fahrdienstvermittler Uber und das KI-Unternehmen Autobrains aus Israel starten ein Robotaxi-Programm in München. Es soll hier bald eine Fahrzeugflotte geben, in der Taxis ohne Fahrer auskommen. Die Fahrzeuge brauchen damit auch kein klassisches Cockpit, da kein Mensch eingreifen muss.
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3: Die Themen der Lokalnachrichten um 9:30. Unwetter bremst Bahnverkehr in Oberbayern aus. Kritik an teuren DFB-Kindertrikots von Adidas. Kultur statt Fußballfieber im Stadtpark und Relegation im Fußballkreis in Salzach steht. Mehr zu diesen Themen um 9:30.
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1: Wolken und Sonne wechseln sich ab. Besonders im Osten und in Alpennähe entstehen noch ein paar Schauer, vereinzelt auch kurze Gewitter. Am Nachmittag klingen diese ab und die Sonne setzt sich durch. Die Temperaturen steigen auf 17 bis 23 Grad. In den nächsten Tagen bleibt es wechselhaft.
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4: Und wir haben eine Meldung für Sie, und das betrifft die A93 Blockabfertigung für LKWs ab 3,5 Tonnen vom Inntaldreieck Richtung Kiefersfelden. Da kann es ganz schön länger dauern für alle ab 3,5 Tonnen. Ansonsten haben wir nichts für Sie, egal wo Sie unterwegs sind. Ich wünsche Ihnen eine gute und vor allem eine störungsfreie Fahrt. Kommen Sie gesund an Ihr Ziel.
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4: Ja, Sie können wieder verkaufen, Sie können tauschen, Sie können etwas suchen oder haben Sie was zum Verschenken. Die erste Flohmarkt-Ausgabe in der neuen Woche. Mein Name ist Thomas Vöckersberger, und der Vöcki sagt, eine schöne Zeit. Sie haben bis 9:30 für Ihr Angebot, und danach gibt es die Zusammenfassung. Musik.

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1: Ja, unser erstes Angebot für den heutigen Tag, für den Montag, und zwar ein Schimmelklavier, Höhe 116 cm, in Lackschwarz glänzend. Der Preis wäre 2.800 Euro Verhandlungsbasis, und das Ganze gäbe es in Schwindeck. Ein Schimmelklavier, Höhe 116 cm. Die Telefonnummer 08082 942 62. Nochmals die Nummer 08082 942 62 für ein Schimmelklavier in Schwindeck, in matt schwarz glänzend. So, gleich geht's weiter mit dem nächsten Angebot.

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1: Unsere nächsten Angebote. Es gäbe Nachhilfestunden für Schüler bis 12 Jahre, und zwar in Mühldorf, in den Fächern Englisch, Mathe und Chemietechnik. Und wenn Sie da Interesse haben und sagen, jawohl, mein Sohn oder meine Tochter braucht Nachhilfe, dann wählen Sie die 0151 420 97680. Wir wiederholen die Nummer 0151 420 97680. Wir hätten aber auch im Angebot ein Schwimmbad 3 auf 2 Meter mit der kompletten Filteranlage und dem gesamten Zubehör. Und wenn Sie da Interesse dran haben, das wäre dann die 08631 4395. 08631 4395. Und dann hätten wir noch ein Kinderreisebett. Das kann man auch als Gästebett hernehmen. Es ist in bestem Zustand von der Marke Herlag. Und wenn Sie da Interesse dran haben, dann wählen Sie die 08081 1510. Ich wiederhole, 08081 1510 für ein Kinderreisebett oder Gästebett der Firma Herlag.

Michael Jackson im Flohmarkt, und vor den Nachrichten haben wir jetzt noch ein Angebot für Sie, und zwar, es werden verkauft 4 Stück Sommerreifen, fabrikneu, ohne Felgen und sind noch keinen Kilometer gelaufen. Umstände halber sind die zu verkaufen. Die Reifengröße wäre 225-40R1892VTI. Sportive Performance. Der Neupreis war 350 Euro. Und da gibt es jetzt eine Verhandlungsbasis. Und hat sehr gute Fahreigenschaften bei trockener sowie nasser Straße, niedrigen Reifenwiderstand sowie Treibstoff und sparende Eigenschaften laut ADAC-Test. Ja, und die Telefonnummer wäre die 08621 8062260. Da ist auch ein Anrufbeantworter dabei, tagsüber von 8 bis 19 Uhr zu erreichen. Und zur Info, ja, der hört Radio ISW, der uns das Angebot geschickt hat. Also nochmal, das wären Reifen, und zwar 4 Sommerreifen, fabrikneu, ohne Felgen, noch keinen Kilometer gelaufen. Nochmal die Reifengröße 225-40R1892VTI. Sportiv Performance und sehr, sehr sparsam. Und die Telefonnummer für mehr Informationen 08621

0: 0160 62 260. So, jetzt blicken wir zur Uhr. Höchste Zeit. Die Lokalnachricht mit Ralf Stenger.
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2: Mit Ralf Stenger, guten Morgen. Schwere Unwetter über dem südlichen Oberbayern sorgten gestern am späten Nachmittag für erhebliche Behinderungen auf den Schienen. Im Landkreis Altötting musste die Bahnstrecke zwischen Kastel und Burghausen komplett gesperrt werden. Wegen des Unwetters waren keine Zugfahrten möglich. Die Züge aus Richtung Mühldorf endeten vorzeitig in Kastel. Auch Pendler Richtung Österreich waren betroffen. Auf der Strecke zwischen Mühldorf und dem Hauptbahnhof Salzburg kam es zu massiven Verzögerungen und Zugausfällen bis in den Abend hinein. Die Regionalbahnen um 16.41 Uhr ab Mühldorf sowie die Gegenverbindung um 18.10 Uhr ab Salzburg mussten komplett entfallen. Fahrgäste mussten auf die jeweils nächsten Verbindungen ausweichen. Kurz vor dem Start der Fußball-Weltmeisterschaft steht der Sportartikelhersteller Adidas wegen seiner Trikotpreise in der Kritik. Der CSU-Bundestagsabgeordnete Stefan Mayer aus Neuötting bezeichnete den Preis von 75 Euro für ein Kindertrikot als zu hohe finanzielle Belastung für viele Familien. Um die Identifikation der jüngsten Fans mit dem Team zu sichern, forderte er deutlich günstigere Preise. Adidas verteidigte die Preisgestaltung mit Verweis auf teure Materialien und hohe Entwicklungskosten. Das aktuelle Turniershirt im Retro-Stil ist das vorerst letzte deutsche WM-Trikot des Unternehmens. Ab dem kommenden Jahr übernimmt der US-Konkurrent Nike die Ausrüstung der Nationalmannschaft. Erwachsenentrikots kosten aktuell mindestens 100 Euro. Die Stadt Burghausen verzichtet bei der anstehenden Fußball-Weltmeisterschaft in Nordamerika auf offizielle Public-Viewing-Veranstaltungen. Aufgrund der Zeitverschiebung und des geringeren Interesses an Übertragungen aus Übersee bleibt die Großleinwand der Kommune diesmal dunkel. Viele bayerische Städte entscheiden sich aktuell für diesen Weg. Fußballbegeisterte müssen die Spiele jedoch nicht alleine vor dem heimischen Fernseher verfolgen. Die lokalen Gastronomen und die gemütlichen Biergärten in der Region springen ein und zeigen die Partien für ihre Gäste. Wer statt sportlicher Höchstleistungen lieber ein gemeinschaftliches Kulturerlebnis unter freiem Himmel sucht, kommt im Stadtpark und bei der Napoleonshöhe in Burghausen auf seine Kosten. Die Stadt veranstaltet dort an zwei aufeinanderfolgenden Wochenenden ein kostenloses Pop-up-Kino. An den Abenden vom 26. und 27. Juni sowie vom 3. und 4. Juli verwandelt sich das Areal in eine gemütliche Open-Air-Bühne. Neben ausgewählten Filmen erwartet die Besucher ein stimmungsvolles Rahmenprogramm mit Live-Musik und passender Bewirtung. Zum Sport Fußball. Der Fahrplan für die Relegation im heimischen Fußball steht fest. Nach der Auslosung in Obing kämpfen in den kommenden 5 Tagen 40 Teams von der Bezirksliga bis zur B-Klasse um Aufstieg und Klassenerhalt. Insgesamt stehen 20 Partien auf neutralen Plätzen an. Eine Besonderheit gibt es beim SV Pang, der gleich mit 2 Mannschaften um den Aufstieg spielt. Das Duell um den Bezirksliga-Aufstieg zwischen dem SC Anger und dem SG Reichertsheim-Ramsau-Gas startet bereits am Mittwoch und wird als einziges im Hin- und Rückspielmodus ausgetragen.
0: Ja, dann schauen wir doch gleich mal aufs Wetter. Heute überwiegen zunächst die Wolken im Jessi-Radio-Land. Stellenweise fällt teils gewittriger Regen, vor allem an den Alpen. Im Tagesverlauf gibt es vom Westen her sonnige Abschnitte. Vereinzelt bilden sich teils gewittrige Schauer. Die Temperaturen steigen auf 20 bis 23 Grad. Der Wind frischt tagsüber lebhaft auf. Und der Dienstag bringt zunächst Sonne und Wolken. Später zieht vom Südwesten her so alles ein bisschen zu und es kommt vor allem in Alpennähe zu Regen, örtlich auch kräftige Gewitter. Die Luft erwärmt sich auf 22 bis 25 Grad, kühler wird es dann am Mittwoch. Der bringt viele Wolken, sonnige Abschnitte gibt es am ehesten nachmittags und abends. Es fällt vereinzelt in der Früh und am frühen Vormittag östlich des Inns öfters Regen. Das Ganze bei Höchstwerte von 17 bis 20 Grad.
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0: Keine neuen Meldungen, es gibt nur die Blockabfertigung auf der A93 vom Inntal-Dreieck Richtung Grenzübergang Kiefersfelden. Für alle Brummis dauert es einfach etwas länger. Gute Fahrt, gleich die Flohmarkt-Zusammenfassung.

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1: Die Flohmarkt-Zusammenfassung für den heutigen Montag und wir beginnen mit einem Schimmelklavier. Die Höhe 116 cm in Lack schwarz glänzend. Preis 2800 Euro Verhandlungsbasis und das Ganze gäbe es in Schwindeck unter der 08082 942 62. Ich wiederhole 08082 942 62. Dann gäbe es Nachhilfestunden für Schüler bis 12 Jahre in Mühldorf in Englisch, Mathe und Chemietechnik. Und wenn Sie da Interesse dran haben, weil Sie sagen, Ihr Kind braucht Nachhilfe, 0151 420 9780. Ich wiederhole, 0151 420 97680. Dann hätten wir ein Schwimmbad, und zwar komplette Kapelle, kann man sagen, 3 auf 2 Meter mit Filteranlagen und den gesamten Zubehör, und gäbe es in Mühldorf unter der 08631 4395. Ich wiederhole, 08631 4395. Und dann hätten wir noch ein Kinderreisebett, ein Gästebett, ja, der Marke Herlag. Und wenn Sie da Interesse daran haben, da können Sie auch mehr Informationen erfahren. 08081 1510. Ich wiederhole die Nummer, 08081 1510. Und Autofans, aufgepasst. Wir hätten dann für Sie 4 Sommerreifen, Fabrik neu, ohne Felgen, noch keinen Kilometer gelaufen, also neu. Umstände halber zu verkaufen. Die Reifengröße wäre 225-40R 1892 VTI. Sportive Performance. Der Neupreis lag bei 350 Euro. Und hier ist es einfach jetzt Verhandlungsbasis. Also müssen es gut verhandeln. Sehr gute Fahreigenschaften bei trockener sowie nasser Straße. Ein niedriger Rollwiderstand sowie Treibstoff sparende Eigenschaften laut ADAC-Test. Und Sie können anrufen von 8 bis 19 Uhr. Da ist auch ein Anrufbeantworter, wenn es wäre. Und da haben wir die Telefonnummer 08621 8062 260. Ich wiederhole die Nummer 08621 806226 und die 0. Soweit die Flohmarkt-Zusammenfassung für den heutigen Montag. Mehr Flohmarkt natürlich morgen wieder ab 9 Uhr am Vormittag.

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1: Ich bin Stefan Schütz. Die Bundesagentur für Arbeit steckt tief in den roten Zahlen und das könnte noch schlimmer werden. Laut Die Welt rechnet die Bundesregierung bis Jahresende mit einem Minus von mehr als 5 Milliarden Euro beim Arbeitslosengeld. Die Bundesagentur selbst befürchtet sogar ein Defizit von bis zu 8 Milliarden. Der Grund: die Wirtschaft schwächelt und die Arbeitslosenzahlen steigen deutlich stärker als geplant. Die Zuwanderung nach Deutschland ist 2025 deutlich gesunken. Rund 1,48 Millionen Menschen sind ins Land gekommen. Das sind 13% weniger als im Jahr davor, heißt das in Behördenangaben. Gleichzeitig sind etwas weniger Menschen weggezogen, rund 1,25 Millionen. Unterm Strich gibt das eine Nettozuwanderung von 235.000 Menschen. Als ein Grund gilt die gesunkene Zahl der Asylsuchenden. Umweltverbände werfen großen KI-Firmen vor, die Folgen ihrer Technik für das Klima besser darzustellen, als sie tatsächlich sind. Zu diesem Ergebnis kommt eine Untersuchung von mehreren Nichtregierungsorganisationen. David Riemer berichtet.
2: Positive Auswirkungen auf das Klima gibt es laut Studie vor allem bei älteren KI-Anwendungen, beispielsweise für Wettervorhersagen. Der aktuelle KI-Boom wird aber vor allem durch Programme wie ChatGPT, Copilot oder Gemini ausgelöst. Sie erstellen Texte, Bilder oder Videos und benötigen dafür sehr viel Strom und Wasser. Deshalb sprechen sie von Greenwashing, also von irreführenden Aussagen über angebliche Umweltvorteile.
1: Vor kurzem hatte das Wehrpflichtgesetz für Schlagzeilen gesorgt. Es ging um die Passage, wonach sich Männer zwischen 18 und 45 eine Genehmigung holen müssen, wenn sie Deutschland länger verlassen als 3 Monate. Kurz darauf hatte das Verteidigungsministerium die Vorschrift außer Kraft gesetzt, aber das war wohl nicht erlaubt, berichtet die ARD. Nur das Verfassungsgericht dürfe das, so der Wissenschaftliche Dienst des Bundestages. Aktuell gibt es Spekulationen darüber, ob innerhalb der Union die ein oder anderen Kanzler Merz-Fähigkeiten im Amt anzweifeln. Sollte es einen Wechsel an der Spitze geben, dann glaubt mehr als die Hälfte der Menschen in Deutschland nicht, dass dies der Union aus ihrem Umfragetief helfen würde. Die Forsa-Umfrage zeigt auch, dass rund 40% der Ansicht sind, ein anderer Kanzler könnte der Union guttun.
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3: Die Themen der Lokalnachrichten um 9:30. Unwetter bremst Bahnverkehr in Oberbayern aus. Kritik an teuren DFB-Kindertrikots von Adidas. Kultur statt Fußballfieber im Stadtpark und Relegation im Fußballkreis in Salzach steht. Mehr zu diesen Themen um 9:30.
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1: Wolken und Sonne wechseln sich ab. Besonders im Osten und in Alpennähe entstehen noch ein paar Schauer, vereinzelt auch kurze Gewitter. Am Nachmittag klingen diese ab und die Sonne setzt sich durch. Die Temperaturen steigen auf 17 bis 23 Grad. In den nächsten Tagen bleibt es wechselhaft.
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1: Mit Ralf Stenger, guten Morgen. Schwere Unwetter über dem südlichen Oberbayern sorgten gestern am späten Nachmittag für erhebliche Behinderungen auf den Schienen. Im Landkreis Altötting musste die Bahnstrecke zwischen Kastel und Burghausen komplett gesperrt werden. Wegen des Unwetters waren keine Zugfahrten möglich. Die Züge aus Richtung Mühldorf endeten vorzeitig in Kastel. Auch Pendler Richtung Österreich waren betroffen. Auf der Strecke zwischen Mühldorf und dem Hauptbahnhof Salzburg kam es zu massiven Verzögerungen und Zugausfällen bis in den Abend hinein. Die Regionalbahnen um 16.41 Uhr ab Mühldorf sowie die Gegenverbindung um 18.10 Uhr ab Salzburg mussten komplett entfallen. Fahrgäste mussten auf die jeweils nächsten Verbindungen ausweichen. Kurz vor dem Start der Fußball-Weltmeisterschaft steht der Sportartikelhersteller Adidas wegen seiner Trikotpreise in der Kritik. Der CSU-Bundestagsabgeordnete Stefan Mayer aus Neuötting bezeichnete den Preis von 75 Euro für ein Kindertrikot als zu hohe finanzielle Belastung für viele Familien. Um die Identifikation der jüngsten Fans mit dem Team zu sichern, forderte er deutlich günstigere Preise. Adidas verteidigte die Preisgestaltung mit Verweis auf teure Materialien und hohe Entwicklungskosten. Das aktuelle Turniershirt im Retro-Stil ist das vorerst letzte deutsche WM-Trikot des Unternehmens. Ab dem kommenden Jahr übernimmt der US-Konkurrent Nike die Ausrüstung der Nationalmannschaft. Erwachsenentrikots kosten aktuell mindestens 100 Euro. Die Stadt Burghausen verzichtet bei der anstehenden Fußball-Weltmeisterschaft in Nordamerika auf offizielle Public-Viewing-Veranstaltungen. Aufgrund der Zeitverschiebung und des geringeren Interesses an Übertragungen

0: Tagungen aus Übersee bleibt die Großleinwand der Kommune diesmal dunkel. Viele bayerische Städte entscheiden sich aktuell für diesen Weg. Fußballbegeisterte müssen die Spiele jedoch nicht alleine vor dem heimischen Fernseher verfolgen. Die lokalen Gastronomen und die gemütlichen Biergärten in der Region springen ein und zeigen die Partien für ihre Gäste. Wer statt sportlicher Höchstleistungen lieber ein gemeinschaftliches Kulturerlebnis unter freiem Himmel sucht, kommt im Stadtpark und bei der Napoleonshöhe in Burghausen auf seine Kosten. Die Stadt veranstaltet dort an zwei aufeinanderfolgenden Wochenenden ein kostenloses Pop-up-Kino. An den Abenden vom 26. und 27. Juni sowie vom 3. und 4. Juli verwandelt sich das Areal in eine gemütliche Open-Air-Bühne. Neben ausgewählten Filmen erwartet die Besucher ein stimmungsvolles Rahmenprogramm mit Live-Musik und passender Bewirtung. Zum Sport Fußball. Der Fahrplan für die Relegation im heimischen Fußball steht fest. Nach der Auslosung in Obing kämpfen in den kommenden 5 Tagen 40 Teams von der Bezirksliga bis zur B-Klasse um Aufstieg und Klassenerhalt. Insgesamt stehen 20 Partien auf neutralen Plätzen an. Eine Besonderheit gibt es beim SV Pang, der gleich mit 2 Mannschaften um den Aufstieg spielt. Das Duell um den Bezirksliga-Aufstieg zwischen dem SC Anger und dem SG Reichertsheim-Ramsau-Gas startet bereits am Mittwoch und wird als einziges im Hin- und Rückspielmodus ausgetragen.
1: Das Wetter.
2: Wolken und Sonne wechseln sich ab. Besonders im Osten und in Alpennähe entstehen noch ein paar Schauer, vereinzelt auch kurze Gewitter. Am Nachmittag klingen diese ab und die Sonne setzt sich durch. Die Temperaturen steigen auf 17 bis 23 Grad. In den nächsten Tagen bleibt es wechselhaft.
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1: Ich bin Stefan Schütz. Mehr Rechte beim Online-Shopping und die letzte Chance auf günstigeren Sprit. Auch im Juni treten einige Änderungen in Kraft, die viele direkt betreffen. Ab dem 19. Juni müssen Online-Händler gut sichtbar einen Widerrufsbutton auf der Seite anbieten und auch in der App. Und wer Solarstrom übers Dach gewinnt, kann diesen ab heute auch an Nachbarn verkaufen. Hier hapert es allerdings noch an der technischen Umsetzung. Die Metall- und Elektroindustrie in Bayern schrumpft. Im ersten Quartal sind Produktion und Beschäftigung in der wichtigsten Branche zurückgegangen, Janina Singer berichtet.
2: Die Produktion sank vor allem im Auto- und Maschinenbau. Kräftig gestiegen ist dagegen die Nachfrage nach zivilen Luftfahrzeugen und Rüstungsgütern. Auch das konnte aber nicht verhindern, dass in der Branche Jobs verloren gehen. 30.000 in den letzten 2 Jahren. Der Hauptgeschäftsführer der Verbände Brossard spricht von einer dramatischen Lage.
1: Das Bundesforschungsministerium hält an der geplanten BAföG-Reform fest. Ende Juli soll die Bundesregierung die Erhöhung der Ausbildungsförderung auf den Weg bringen. Zuletzt war die Koalition in dem Thema nicht einer Meinung. Forschungsministerin Beer von der CSU hatte am Wochenende gesagt, sie rechne nicht mehr mit einer schnellen Reform. Die SPD hat dem widersprochen. In Italien gibt es ab sofort Geld zurück, wenn man auf der Autobahn wegen einer Baustelle im Stau steckt. Die neue Regelung gilt seit heute. Wer zum Beispiel auf einer Strecke von knapp 100 Kilometern 10 Minuten länger braucht als normal, bekommt die Maut teilweise oder sogar komplett erstattet. Den Antrag stellt man einfach über eine App. Da sind alle privaten Autobahnbetreiber Italiens zusammengeschlossen. Bei den Ausschreitungen rund um den Champions-League-Sieg von Paris Saint-Germain sind fast 900 Fans in Frankreich festgenommen worden. In mehreren französischen Städten hatte es rund um den PSG-Sieg Krawalle gegeben. Teils wurden Geschäfte geplündert und Brände gelegt. Auf dem Pariser Prachtboulevard Champs-Élysées gerieten vermummte Personen und Einsatzkräfte mehrfach aneinander. Wolken und Sonne wechseln sich ab. Besonders im Osten und in Alpennähe entstehen noch ein paar Schauer, vereinzelt auch kurze Gewitter. Am Nachmittag klingen diese ab und die Sonne setzt sich durch. Die Temperaturen steigen auf 17 bis 23 Grad. In den nächsten Tagen bleibt es wechselhaft.
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3: Ja, um kurz nach 11, wir schauen auf die Straßenkarte und es ist immer noch Blockabfertigung zwischen dem Inntal-Dreieck und dem Grenzübergang Kiefersfelden. Ja, für Lkw ab 3,5 Tonnen kann es erheblich länger dauern. Bitte Geduld haben und ja, geht auch wieder vorbei. Ansonsten haben wir nichts für Sie, egal wo Sie unterwegs sind. Gute Fahrt.
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3: Ja, und gleich natürlich den aktuellen Veranstaltungstipps und die habe ich gleich für Sie und wir haben noch viel, viel anderes Interessantes. Bleiben Sie dran bis 13 Uhr und der Föcki sagt einfach schöne Mittagszeit.

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1: Ja, dann schauen wir doch gleich mal auf die Veranstaltungshinweise für heute und die nächsten Tage. Und wir beginnen am kommenden Mittwoch. Da lädt nämlich die Marktmusik in der Stadtpfarrkirche St. Nikolaus in Reutting wieder zu einem halbstündigen Andacht-Gottesdienst ein. Von 11.30 Uhr bis 12 Uhr musiziert der künstlerische Leiter André Gold gemeinsam mit der bekannten oberösterreichischen Flötistin Margit Eilmannsberger. Das eingespielte Duo präsentiert dem Publikum harmonische Werke von Telemann, Michael Haydn, Salieri und Bruckner. Der Eintritt zu diesem Konzert ist frei. Die Besucher werden jedoch um Spenden gebeten. Die Einnahmen kommen der Fortführung der Musikreihe sowie den Projekten des Vereins Goldklang in Salzach zugute. Ja, vom 11. Juni bis zum 19. Juli verwandelt sich die Mühldorfer Stadtbücherei im Kornkasten in eine Fußballarena. In der Fragnergasse erwartet sie eine bunte Auswahl an Büchern sowie kreativen Aktionen wie das Gestalten eigener Trikot. Bei einer spannenden Spurensuche können junge Fans zudem kleine Preise gewinnen. Für Detektive zwischen 8 und 12 Jahren findet am Dienstag, den 23. Juni, ein besonderes Highlight statt. Von 16 bis 17.30 Uhr gilt es, in einem kniffligen Rätsel den verschwundenen WM-Pokal zu finden. Das Angebot ist kostenfrei, erfordert jedoch eine vorherige Anmeldung unter der 08631 612 283. Ja, das Theater der Jugend startet morgen, Dienstag, den 2. Juni, in die Freilichtsaison. Ab 17 Uhr wird das Märchen Pinocchio für alle ab 4 Jahre auf dem Wasserplatz aufgeführt. Eine weitere kostenlose Vorstellung folgt dann am 4. Juni zur gleichen Zeit bei der Minigolfanlage am Wörsee. Bei Regen weichen die Darsteller in den Bürger- oder Helmbrechtsaal aus, worüber sie sich unter der 08678 237 013 informieren können. Ja, im Juni lädt das Landratsamt Mühldorf wieder zur kostenlosen Energiesprechstunde ein, und zwar ein Experte berät sie neutral zu Themen wie Dämmung oder neue Heizungen. Die Termine finden am Mittwoch, den 3. Juni im Haus der Wirtschaft sowie am 17. Juni am Telefon statt. Und da müssen Sie sich aber anmelden, und zwar bei Andrea Schur unter der 08631 699 357. Ja, und die Ausstellung Holz macht Sachen in der Stadtgalerie Altötting verlängert ihre Öffnungszeiten. Während der Pfingstferien können Sie die interaktive Schau bis zum 7. Juni täglich besuchen. An über 50 Stationen wird Nachhaltigkeit durch Barfußpfade oder Klangworkshops für die ganze Familie erlebbar. Details zum Begleitprogramm und zur Anmeldung finden Sie online unter der Homepage der Stadt Altötting, also unter www.altötting.de. Das waren sie, die Veranstaltungstipps für heute und die nächsten Tage, egal wo Sie hingehen. Ich wünsche Ihnen viel Spaß.
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haben Sie gestern Fußball geschaut, Länderspiel Deutschland gegen Finnland. In Aachen war ja das ganze Spiel. Nein, in Mainz natürlich. Also Deutschland gegen Finnland 4:0. Ja, standesgemäß würde der eine oder andere sagen. Andere sagen, nein, die Fußballweltmacht Finnland. Was sind die 68. Naja, egal. Sieg ist Sieg und jetzt kann man beruhigt nach Amerika fahren. Heute spielen sie nochmal gegeneinander, aber in einem privaten Trainingsspiel. Und alles das erfahren Sie gleich.

0: Roger Whittaker. Im Mittagsmagazin aus Stadt und Land an diesem Montagmittag. Ja, gestern Länderspiel in Mainz, Deutschland gegen Finnland. 4:0 für die Adler des DFB.
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0: Ja, und einige junge Spieler haben sich in die Herzen der Zuschauer gespielt, aber hier ist die Zusammenfassung.
2: Vor allem der 18-jährige Lennart Karl begeistert die Fans hier in Mainz. Der Bayern-Teenager wirbelt über die rechte Seite und darf bei seinem Startdebüt sogar die Ecken schießen. Eine führt direkt zum 1:0 durch Dennis Undaff. Er ist der zweite Gewinner des Abends. Bei seinem zweiten Tor verletzt er sich an der Pobacke und muss raus. Und auch die Fanlieblinge Florian Wirtz und Jamal Musiala treffen, der nach langer Verletzungspause. Die schwachen Finnen können sich aber heute schon revanchieren bei einem Trainingsspiel auf dem DFB-Campus in Frankfurt. Thomas Bremser, Mainz.
0: Na, das ist ja her. Thomas Bremser, Dankeschön. Und wie gesagt, die spielen heute nochmal in Frankfurt gegeneinander. Ja, das Ergebnis werden wir wahrscheinlich nicht erfahren. Und dann geht's rüber über den großen Teich nach Amerika.

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Andreas Gavalier und Hula Paluja in Eckenfelden. Da hat jemand in Moosham, und zwar das ist ein Ortsteil von Eckenfelden oder ein bisschen außerhalb von Eckenfelden, in die Rott Schutt reingeschüttet. Und das ist natürlich eine Umweltverschmutzung. Und die Polizei sucht da um Hinweise, ob das jemand aus der Bevölkerung gesehen hat und Hinweise geben kann, wer da Schutt abgeladen hat in der Rott. Wenn Sie da was wissen, dann können Sie sich melden, und mehr Informationen darüber gibt es natürlich im ersten Polizeibericht in der nächsten Stunde, so gegen 10 nach 12, mit meinem Kollegen Ralf Stenger.

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1: Ich bin Stefan Schütz. Die Zuwanderung nach Deutschland ist im vergangenen Jahr deutlich gesunken. Rund 1,48 Millionen Menschen sind ins Land gekommen, 13% weniger als im Jahr davor, teilten Behörden mit. Hauptgrund ist die gesunkene Zahl der Asylsuchenden. Gleichzeitig sind etwas weniger Menschen weggezogen, rund 1,25 Millionen. Unterm Strich ergibt das eine Nettozuwanderung von 235.000 Menschen. Geht es um soziale Leistungen, gibt es häufig Streit über Ansprüche. Die Sozialgerichte verzeichneten nach Angaben des Richterbunds 2025 mehr als 300.000 neue Fälle. Tanja Wagner berichtet.
2: Egal ob Bürgergeld, Arbeitslosengeld, Elterngeld oder Pflegeversicherung, zwischen Betroffenen und den zuständigen Ämtern gehen die Meinungen über die zustehenden Leistungen mittlerweile häufig auseinander. Das wird wegen des Umstiegs auf die neue Grundsicherung nächsten Monat und all den angekündigten Reformen zum Sozialstaat sicherlich nicht besser, heißt es vom Richterbund.
1: Die Bundesagentur für Arbeit steckt tief in den roten Zahlen und das könnte noch schlimmer werden. Laut Die Welt rechnet die Bundesregierung bis Jahresende mit einem Minus von mehr als 5 Milliarden Euro beim Arbeitslosengeld. Die Bundesagentur selbst befürchtet sogar ein Defizit von bis zu 8 Milliarden Euro. Der Grund? Die Wirtschaft schwächelt und die Arbeitslosenzahlen steigen deutlich stärker als gedacht. Wenn Kinder krank sind, bleiben immer noch meistens die Mütter zu Hause. Das zeigt eine Auswertung der AOK. Fast 3/4 der Kinderkrankentage haben im vergangenen Jahr Frauen in Anspruch genommen, Männer nur gut 1/4. Krankenkassenchefin Reimann spricht von einer ungleichen Verteilung der Care-Arbeit. Wenn ein Kind unter 12 Jahren krank ist, zahlt die Kasse 90% des Nettoverdienstes. In Deutschland ist 2024 deutlich weniger Müll produziert worden als im Jahr zuvor. Laut dem Statistischen Bundesamt sind rund 363 Millionen Tonnen Abfälle angefallen. Das sind 4,6% weniger binnen eines Jahres. So wenig Müll gab es zuletzt 2009. Den größten Rückgang gab es bei Bau- und Abbruchabfällen mit -8%. Die machen übrigens die Hälfte aller Abfälle aus. Etwas mehr als 80% des gesamten Mülls wurden verwertet. Heute ist es wechselhaft und das bleibt in den nächsten Tagen so. Im Moment entstehen besonders im Osten und in Altennähe noch ein paar Schauer, vereinzelt auch kurze Gewitter. Am Nachmittag klingen diese ab und die Sonne setzt sich durch. Die Temperaturen bewegen sich zwischen 17 und 23 Grad.
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3: Der Blick auf den Verkehrsservice, immer noch Blockabfertigung auf der A93. Das ist auch die einzige Meldung, die wir jetzt haben momentan. Nein, stimmt nicht ganz. Wir gehen gleich noch auf die A94. Aber Blockabfertigung jetzt erstmal auf der A93 zwischen Inntal-Dreieck und dem Grenzübergang Kiefersfelden. Und dann sagen wir Dankeschön an den Damal, der ist gerade auf der A94 unterwegs und sagt, zwischen Schwindeck und Dorfen im Baustellenbereich, da stehen gerade jede Menge LKWs und da kann es länger dauern. Bitte rechnen Sie das in Ihren Fahrtweg ein. Ansonsten haben wir nichts für Sie, egal wo Sie unterwegs sind. Gute Fahrt, kommen Sie gut und sicher an Ihr Ziel.
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3: Ja, und natürlich gleich mit dem aktuellen Polizeibericht und Ralf Stenger. Und dann haben wir noch viel Interessantes für Sie. Es geht unter anderem auch um den Urlaub, ob Sie da jetzt vielleicht auch ein bisschen mehr ausgeben, weil eben der Flug ein bisschen teurer ist. Also bitte lassen Sie sich überraschen. Aber jetzt erstmal aus dem Studio natürlich auch in dieser Woche wieder ein herzliches Mahlzeit und einen guten. 7,

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1: Mit Ralf Stenger, grüß Gott. Gleich zwei Alkoholfahrten musste die Polizei am Wochenende auf der A94 beenden. Ein stark betrunkener Kleintransporterfahrer hat am späten Samstagabend eine gefährliche Irrfahrt über rund 50 Kilometer hingelegt. Der 46-jährige Mann fiel anderen Verkehrsteilnehmern auf der Fahrt Richtung Passau durch seine extremen Schlangenlinien auf. Er steuerte das Fahrzeug quer über beide Spuren und bremste immer wieder ohne Grund abrupt ab. Mehrere Autofahrer trauten sich aus Sicherheitsgründen gar nicht mehr zu überholen. Mindestens ein Fahrzeug wurde durch die riskante Fahrweise konkret gefährdet. Die Polizei stoppte den Transporter schließlich in Mühldorf Nord. Ein Alkoholtest bei dem Fahrer fiel zu extrem aus, dass die Beamten sofort eine Blutentnahme im Krankenhaus anordneten. Außerdem hat die Polizei auf dem Parkplatz in Fürtholz Süd einen maroden Sattelzug aus dem Verkehr gezogen. Am Samstagnachmittag bemerkten die Beamten zwei völlig abgefahrene Reifen am Auflieger und untersagten dem 50-Jährigen die Weiterfahrt bis zum Reifenwechsel. Bei der Abfahrtskontrolle am Sonntagabend kam dann das endgültige Aus. Der Mann roch stark nach Alkohol und ein Test bestätigte seine absolute Fahruntüchtigkeit. Gegen beide Fahrer laufen nun entsprechende Strafverfahren. Die Polizei Burghausen sucht Zeugen nach einer Sachbeschädigung in der Piracher Straße. Ein unbekannter Täter versuchte zwischen Freitagabend und Samstagvormittag die Frontscheibe eines geparkten Toyota einzuschlagen. Dabei wurde die Scheibe erheblich beschädigt. Zudem trat der Täter gegen den linken Außenspiegel. Es entstand ein Sachschaden im niedrigen vierstelligen Euro-Bereich. Hinweise bitte an die Polizei Burghausen. Am Samstagnachmittag ist es im Burghauser Ortsteil Scheuerhof zu einem Zusammenstoß zwischen zwei Radfahrern gekommen. Ein 19-jähriger Burghauser wich in einer Linkskurve Fußgängern aus, geriet auf die Gegenfahrbahn und prallte gegen eine entgegenkommende 53-jährige Radfahrerin. Die Frau stürzte und wurde leicht verletzt ins Krankenhaus gebracht. Da der unverletzte Unfallverursacher alkoholisiert war und zudem noch zuvor einen Joint geraucht hatte, wurde eine Blutentnahme durchgeführt. Ihn erwartet nun ein Strafverfahren. Gestern in den frühen Morgenstunden hat die Polizei in Kirchweidach einen 19-jährigen Autofahrer aus Burgkirchen gestoppt. Bei der Verkehrskontrolle flog auf, dass der junge Mann keinen Führerschein besitzt, unter dem Einfluss von Betäubungsmitteln steht und sein Auto nicht zugelassen war. Nach einer Blutentnahme wurde ein Ermittlungsverfahren wegen mehrerer Verstöße gegen den Fahrer eingeleitet. Die Polizei Dorfen bittet um Mithilfe nach einer Unfallflucht am vergangenen Samstagmittag. Ein unbekannter Autofahrer rammte zwischen 12.05 Uhr und 12.30 Uhr einen grauen Toyota auf einem Parkplatz in der Raiffeisenstraße. Dabei entstand ein Sachschaden in Höhe von rund 5.000 Euro. Der Unfallverursacher flüchtete vom Unfallort. Wer Hinweise zu dem Vorfall geben kann, wird gebeten, sich bei der Polizei Dorfen zu melden. Das war der ISW-Polizeibericht.

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Andreas Borani auf uns. In Pfarrkirchen hat es ja einen Raubüberfall gegeben. Da haben wir ja ausführlich drüber berichtet. Es war ja ein großer Polizeieinsatz, der da gelaufen ist. Und der Täter wurde zwar identifiziert, aber er ist noch auf der Flucht. Und alle Einzelheiten gibt es gleich dann im Gespräch mit meinem Kollegen Ralf Stenger. Also dranbleiben. 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

0: Rauben. Und bei mir ist jetzt Kollege Ralf Stenger und der hat die neuesten Informationen. Ja, Ralf, wie sind denn die oder wie ist der Stand der Ermittlungen?
1: Ja, die wichtigste Nachricht vorweg. Die Ermittler der Kripo Passau sind einen entscheidenden Schritt weiter. Nachdem die Polizei Aufnahmen von Überwachungskameras ausgewertet und eine detaillierte Beschreibung des Täters veröffentlicht hat, sind inzwischen die ersten heißen Hinweise aus der Bevölkerung eingegangen. Gefasst ist der Mann allerdings noch nicht. Die Großfahndung läuft im gesamten Stadtgebiet von Pfarrkirchen und auch im Umland. Und das Ganze läuft unvermindert weiter.
0: Das klingt irgendwie nach einem Großeinsatz. Wie genau liefen denn die Vorfälle ab?
1: Ja, das Ganze passierte bereits am Freitagmorgen. Innerhalb von nur 15 Minuten, also gegen 8:45, bedrohte der Mann zunächst eine 34-jährige Frau im Vorraum eines Supermarktes. Und zwar an der Arnsdorfer Straße, direkt an einem Geldautomaten. Und nur wenig später, gegen etwa 9 Uhr, passte er dann eine 28-jährige Frau auf einem weiteren Supermarktparkplatz an der Anno-Jacobi-Straße ab und forderte Geld. Da die Polizei nicht ausschließen konnte, dass der Räuber bewaffnet ist, wurde sofort ein massives Aufgebot mobilisiert. Ein Polizeihubschrauber kreiste über Pfarrkirchen, Diensthunde waren im Einsatz und die Streifentätigkeit wurde drastisch erhöht. Dem Täter gelang dennoch die Flucht zu Fuß.
0: Die Polizei suchte nun ganz gezielt nach einer bestimmten Person. Wie wird denn der Mann beschrieben, Ralf?
1: Ja, der Gesuchte ist auffallend korpulent, etwa 50 bis 60 Jahre alt, rund 1,75 groß. Besonders markant ist seine Kleidung. Er trug eine graue, ärmellose Weste über einem schwarzen Langarmshirt, eine schwarze Hose und schwarz-weiße Turnschuhe. Auf dem Kopf hatte er eine schwarze Kappe mit einem auffällig gelben Symbol auf der Vorderseite. Wer diesen Mann gesehen hat oder Hinweise geben kann, wird dringend gebeten, sich direkt mit der Polizei Pfarrkirchen in Verbindung zu setzen. Jede Information hilft da den Ermittlern weiter.
0: Ja, danke dir, Ralf, für die Zusammenfassung. Und wir schauen natürlich, halten Sie auf dem Laufenden und hoffen natürlich, dass durch die Hinweise aus der Bevölkerung dieser Täter schnell gefasst werden kann. Danke dir, Ralf.
1: Gerne, das hoffen wir natürlich alle.

0: Willkommen zu den Wirtschaftsinformationen, präsentiert von den Volks- und Raiffeisenbanken aus dem heimischen Bereich.
1: Mit Fabian Schaffer. Taxis ohne Fahrer, ohne Lenkrad und ohne Cockpit sollen bald in Deutschland rollen. Der Mietwagengigant Uber kündigte auf einer Fachkonferenz in Taiwan an, dass er mit einem KI-Partner aus Israel Robotaxis für ein Testprojekt in München entwickelt. Das Neue daran: bisher waren Roboterautos aufwendige und teure Spezialanfertigungen. Das neue Projekt will die KI auf die Computersteuerung von normalen Serienwagen aufsetzen. Es gibt noch keinen Starttermin. Die Behördenerlaubnis steht noch aus. Ein Blick auf die Börse. Der Iran-Konflikt ist ungelöst. Das verhindert große Sprünge beim DAX. Er steht leicht im Plus bei 25.190 Punkten.
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Das war der Mittag auf Radio ISW. Jetzt 2 Stunden nonstop Ihre Musik, zusammengestellt von unserer Musikredaktion. Ja, und ab 15 Uhr macht Kollege Axel Ostrowski weiter. Der Nachmittag auf Radio ISW mit dem aktuellen Polizeibericht, natürlich Veranstaltungstipps und vielen, vielen mehr. Und da wünsche ich Ihnen viel Spaß dabei. Servus, sagt der Föcki.

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1: Ich bin Stefan Schütz. Wenn Kinder krank werden, bleiben in Bayern besonders selten die Väter zu Hause. Das zeigen AOK-Daten. 23% der Kinderkrankentage haben hier Männer genommen. Das ist bundesweit der niedrigste Wert. Im Schnitt liegt der Männeranteil bei 27%. Am höchsten ist er in Sachsen mit 31%. In Bayern tragen also die Mütter mit 77% die Hauptlast, 4 Prozentpunkte mehr als im Rest der Republik. In Bielefeld hat er vor gut einem Jahr auf feiernde Menschen eingestochen und 4 von ihnen lebensgefährlich verletzt. Deswegen muss ein 36-Jähriger lebenslang in Haft. Das Gericht stellte die besondere Schwere seiner Schuld fest und ordnete Sicherungsverwahrung an. Thomas Bockt.
2: Das Gericht verhängte damit die Höchststrafe und folgte dem Antrag der Bundesanwaltschaft. Die hält den Syrer wegen seiner radikal-islamischen Gesinnung weiter für gefährlich. Der Täter soll bereits in Syrien jahrelang für die Terrormiliz IS tätig gewesen sein. 2023 kam er dann nach Deutschland. Hier sollen sich laut einem Gutachten seine psychischen Probleme noch verstärkt haben.
1: In Bayern wird bei immer mehr Frauen Endometriose festgestellt. In den letzten 20 Jahren hat sich die Zahl von knapp 40.000 auf rund 83.000 mehr als verdoppelt. Das zeigt der Arztreport der Krankenkasse Barmer. Zur Begründung heißt es, es werde häufiger dahingehend untersucht. Es handelt sich um eine Erkrankung, bei der sich Gewebe außerhalb der Gebärmutter ansiedelt. Bei der Diagnose sind die Betroffenen im Schnitt 37 Jahre alt. Es gibt Ärger um die geplante BAföG-Reform. Der Chef der Jungsozialisten Türmer hat Äußerungen von Forschungsministerin Bär als skandalös bezeichnet. Er fügte im Interview mit dem Deutschlandfunk hinzu, Bär wiederholte saudumme Klischees. Die CSU-Ministerin hatte gesagt, sie rechne nicht mit einer schnellen BAföG-Reform. Es sei aber auch kein Drama, wenn Studierende neben dem Studium Geld durchs Jobben verdienen. Autos ohne Fahrer gehören in einigen Teilen der Welt zum täglichen Bild und das könnte auch in Deutschland bald soweit sein. Der Fahrdienstvermittler Uber und das KI-Unternehmen Autobrains aus Israel starten ein Robotaxi-Programm in München. Es soll hier bald eine Fahrzeugflotte geben, in der Taxis ohne Fahrer auskommen. Die Fahrzeuge brauchen damit auch kein klassisches Cockpit, da kein Mensch eingreifen muss.
0: Das Wetter.
1: Heute ist es wechselhaft und das bleibt in den nächsten Tagen so. Im Moment entstehen besonders im Osten und in Altennähe noch ein paar Schauer, vereinzelt auch kurze Gewitter. Am Nachmittag klingen diese ab und die Sonne setzt sich durch. Die Temperaturen bewegen sich zwischen 17 und 23 Grad.
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1: Ich bin Oliver Urbanke. Die Metall- und Elektroindustrie in Bayern leidet. Im ersten Quartal sind Produktion und Beschäftigung in der wichtigsten Branche zurückgegangen. Das teilen die zuständigen Arbeitgeberverbände mit. Janina Singer berichtet.
2: Die Produktion sank vor allem im Auto- und Maschinenbau. Kräftig gestiegen ist dagegen die Nachfrage nach zivilen Luftfahrzeugen und Rüstungsgütern. Auch das konnte aber nicht verhindern, dass in der Branche Jobs verloren gehen. 30.000 in den letzten 2 Jahren. Der Hauptgeschäftsführer der Verbände Brossard spricht von einer dramatischen Lage. Die Bundesregierung müsse bis zum Sommer den Reformturbo zünden.
1: Ein Gericht in Düsseldorf hat einen Syrer für den islamistischen Messerangriff auf Feiernde in Bielefeld zu lebenslanger Haft verurteilt. Der 36-Jährige wurde wegen vierfachen versuchten Mordes schuldig gesprochen und kommt danach in Sicherungsverwahrung. Der Richter betonte, der Mann ist wegen seiner radikal-islamischen Gesinnung nach wie vor gefährlich. Vor gut einem Jahr hatte er nachts Menschen vor einer Bar in Bielefeld angegriffen. Müssen Männer im Alter zwischen 18 und 45 bald doch eine Genehmigung einholen, wenn sie längere Zeit Deutschland verlassen wollen? Es geht dabei um mindestens 3 Monate Auslandsaufenthalt. Hintergrund: Im Wehrdienstgesetz ist dieser Passus beinhaltet, wurde aber von Verteidigungsminister Pistorius außer Kraft gesetzt. Laut Bericht von Fachleuten könnte er damit seine Kompetenzen überschritten haben. Die Nettozuwanderung nach Deutschland ist letztes Jahr deutlich gesunken, das meldet das Statistische Bundesamt. Rund 235.000 Menschen mehr sind eingereist als ausgewandert. Das sind 45% weniger als im Jahr davor. Als Hauptgrund nennen die Statistiker, dass deutlich weniger Menschen aus Syrien, Afghanistan und der Ukraine kommen. Bei den Ausschreitungen rund um den Champions-League-Sieg von Paris Saint-Germain am Samstag sind fast 900 Fans in Frankreich festgenommen worden. In mehreren französischen Städten hatte es rund um den Sieg Krawalle gegeben. Teils wurden Geschäfte geplündert und Brände gelegt. Auf dem Champs-Élysées gerieten vermummte Personen und Einsatzkräfte mehrfach aneinander. Dabei gab es auch Verletzte.
0: Das Wetter.
1: Immer häufiger setzt sich jetzt die Sonne durch. Das Ganze bei Werten zwischen 17 und 23 Grad. Abends und nachts ist es leicht bewölkt oder klar. Die Temperaturen sinken auf 14 bis 7 Grad. Auch morgen erwartet uns ein Mix aus Wolken und Sonne. In Alpennähe setzt Regen ein. Am Nachmittag breitet sich auch von Westen her Regen und Gewitter aus.
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11: Danke.

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1: Ich bin Oliver Urbanke. Das Verteidigungsministerium will Auslandsaufenthalte von Wehrpflichtigen nun doch per Gesetz regeln. Minister Pistorius hatte die entsprechende Regelung nach Kritik ausgesetzt. Der Wissenschaftliche Dienst des Bundestags hatte das als wahrscheinlich rechtswidrig eingestuft. Pistorius soll nicht befugt gewesen sein, die Abmeldepflicht für Männer im wehrpflichtigen Alter per Allgemeinverfügung auszuhebeln. Laut einer offiziellen Schätzung der Rentenversicherung könnte der Rentenbeitrag 2028 auf knapp 20% steigen. Das wäre die erste Erhöhung seit 2007. Aktuell liegt der Beitragssatz bei 18,6%. Wie stark er tatsächlich steigt, hängt von der geplanten Rentenreform der Koalition und von der Entwicklung der Wirtschaft ab. Geht es um soziale Leistungen, gibt es häufig Streit über Ansprüche. Die Sozialgerichte verzeichneten nach Angaben des Richterbunds letztes Jahr mehr als 300.000 neue Fälle. Tanja Wagner berichtet.
2: Egal ob Bürgergeld, Arbeitslosengeld, Elterngeld oder Pflegeversicherung, zwischen Betroffenen und den zuständigen Ämtern gehen die Meinungen über die zustehenden Leistungen mittlerweile häufig auseinander. Das wird wegen des Umstiegs auf die neue Grundsicherung nächsten Monat und all den angekündigten Reformen zum Sozialstaat sicherlich nicht besser, heißt es vom Richterbund.
1: In Bayern wird bei immer mehr Frauen Endometriose festgestellt. In den letzten 20 Jahren hat sich die Zahl von knapp 40.000 auf rund 83.000 mehr als verdoppelt. Das zeigt der Arztreport der Krankenkasse Barmer. Zur Begründung heißt es werde häufiger dahingehend untersucht. Es handelt sich um eine Erkrankung, bei der sich Gewebe außerhalb der Gebärmutter ansiedelt. Bei der Diagnose sind die Betroffenen im Schnitt 37 Jahre alt. Deutschlands Fußballnationalmannschaft hat sich mit einem knappen Sieg von den Fans vor der WM verabschiedet. In einem lockeren Trainingsspiel über 2x25 Minuten vor rund 800 Zuschauerinnen und Zuschauern setzte sich die DFB-Auswahl gegen Finnland mit 1:0 durch.
3: Die Themen der Lokalnachrichten um halb: Katastrophenschutzprobe in Tüßling, vorübergehende Schließung im Landratsamt Altötting, Musikverein Reischach feiert 50-jähriges Bestehen und Grillfeier für Veteranentag am Flossinger Weiher. Mehr zu diesen Themen um halb.
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1: Immer häufiger setzt sich jetzt die Sonne durch. Das Ganze bei Werten zwischen 17 und 23 Grad. Abends und nachts ist es leicht bewölkt oder klar. Die Temperaturen sinken auf 14 bis 7 Grad. Auch morgen erwartet uns ein Mix aus Wolken und Sonne. In Alpennähe setzt Regen ein. Am Nachmittag breitet sich auch von Westen her Regen und Gewitter aus.
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4: Und da schauen wir auf die Straßen im ISW-Land. Momentan alle Straßen frei, keine Behinderungen, keine Staus, keine Unfälle. Sollten Sie was Neues für mich haben, 0159, 036, 018 und die 30. Aber eine Meldung hatten wir da, nämlich die Ampel an der Kreuzung beim Bahnhof in Burghausen ist ausgefallen. Und die letzte Meldung war, funktioniert immer noch nicht. Also da vorsichtig an diese Kreuzung ranfahren, das ist Nähe Polizei. Sonst haben wir nichts zu vermelden von den Straßen. Wie gesagt, sollten Sie noch was haben, Sie können es auch telefonisch machen zu mir rein unter 08679 982725. Dankeschön im Voraus für diese Meldungen. Ansonsten wünschen wir Ihnen eine gute Fahrt und kommen Sie gut an Ihr Ziel.
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4: Und mit Axel Ostrowski am Mikrofon. Hallo. Der Juni hat begonnen. Bäume schlagen nicht mehr aus. Die Fußballer haben sich verabschiedet nach Übersee. Hoffentlich verabschieden sich nicht aus dem Bewerb dann auch noch. Ich darf Sie jetzt erstmal herzlich begrüßen für diese 3 Stunden. Wir haben natürlich wie immer ein bisschen was Witziges dabei für Sie. Und auch ein paar Anekdoten, die hier aus der Region kommen. Auch ein Beitrag von meinem lieben Kollegen Ralf. Wünsche ich Ihnen erstmal gute Unterhaltung.
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0: tolle Nummer von Bob Seger. Against the Wind. Ja, was haben wir denn da gehört? Huh? Melissa, meine liebe Melissa, Naschenring. Sie begeistert mit einem Bikini-Foto, heißt es da. Es hat was von Baywatch in dem Artikel. Ja. Sie war bei den Schlager-Champions 2026 dabei, das große Fest der Besten. Und Melissa Naschenring gönnte sich aber dann ein paar Freitage an der Adria. Auf Instagram sorgte die Alpenbarbie dann mit Bikini-Fotos für Begeisterung bei ihren Fans. Statt Bühnenlicht gab es für Melissa Naschenring über Pfingsten Sonne, Strand und Meer. Die 35-jährige Schlagersängerin gönnte sich eine Auszeit an der Adria in Italien. Auf mehreren Fotos präsentiert sich die Kärntnerin im bunt gemusterten Bikini am Strand. Dazu trägt sie eine Sonnenbrille mit orangenen Gläsern. Die blonden Haare fallen ihr nass über die Schulter. Die Bilder erinnern fast an einen kleinen Bond-Girl-Moment am Meer. Der Wahnsinn. Zu den vier Fotos schrieb die Alpenbarbie kurz und passend: Bikini-Wetter, mehr Bilder als Worte heute. Viel mehr braucht es auch offenbar nicht, denn ihre Fans reagierten einfach nur begeistert.
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2: Freunde Volksfest, ja, Sakradi.
3: Ja, Sakradi, ja, die letzten Tage, Sakradi war es ein schönes Wetter und es soll ja auch wieder schön werden. Ein paar Tage sind jetzt dazwischen mit ein bisschen Regen, aber der Joe Cocker, er führt uns wieder hin. Nämlich in den Summer in the City.

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1: Mit Ralf Stenger, grüß Gott. Am Samstag in 2 Wochen proben rund 250 Einsatzkräfte den Ernstfall auf dem Sportplatz an der Osterwies. Das Landratsamt Altötting testet dabei ab 9 Uhr erstmals den Sicherheitsplan für das große Flugplatzfest im Juli. Bei der 3-stündigen Übung arbeiten das Rote Kreuz, die Feuerwehr, die Polizei und das Innenklinikum eng zusammen. Die Aktion basiert auf den Erfahrungen eines früheren Flugzeugabsturzes vor Ort und soll die Rettungspläne weiter optimieren. Das Landratsamt Altötting modernisiert seine Räume. Das Sachgebiet für Staatsangehörigkeit, Personenstands- und Ausländerwesen zieht deshalb schrittweise um. Die Büros befinden sich künftig in der ehemaligen Zulassungsstelle. Wegen der Umzugsarbeiten bleibt der Bereich Aufenthaltsrecht von Montag bis Mittwoch nächster Woche für Besucher geschlossen. Die Abteilungen für Asyl und Einbürgerung sind am Donnerstag und Freitag in 2 Wochen nicht erreichbar. An diesem Tag findet in den jeweiligen Bereichen kein Parteiverkehr statt. Die Behörde bittet alle Bürgerinnen und Bürger um Verständnis für die Einschränkungen. Der Musikverein Reischach feiert im kommenden Juli sein 50-jähriges Bestehen im Rahmen des Bezirksmusikfests in Salzach. Zu den 4-tägigen Feierlichkeiten auf dem oberen Sportplatz werden rund 25 Musikkapellen erwartet, darunter auch Gäste aus Südtirol. Der Höhepunkt ist der Festzug am Sonntag mit einem Gemeinschaftschor aus rund 700 Musikanten. Das Programm startet am Donnerstag, den 2. Juli, mit einem Totengedenken und dem anschließenden Abend der Vereine. Nach einer Zeltveranstaltung am Freitag stehen am Samstag eine Jugendrallye und ein Unterhaltungsabend mit der Kapelle Josef Menzel an. Der Sonntag beginnt mit einem Frühschoppen, gefolgt vom Festzug und Festgottesdienst. Den Abschluss gestalten die Obinger Blaskapelle. Anlässlich des bundesweiten Veteranentags lädt der Landtagsabgeordnete Sascha Schnürer alle aktiven und ehemaligen Soldaten aus dem Landkreis Mühldorf zu einer Grillfeier ein. Die Veranstaltung findet am Sonntag, den 14. Juni ab 18 Uhr am Flossinger Weiher statt, bei schlechtem Wetter im dortigen Feuerwehrhaus. Bereits um 16 Uhr bietet der Reservistenverband vorab einen offiziellen Leistungsmarsch an. Die Verpflegung ist frei, eigenes Feldgeschirr muss jedoch mitgebracht werden. Wegen der Planung wird um eine vorherige E-Mail-Anmeldung gebeten.
2: Dankeschön, Ralf. Damit schauen wir aufs Wetter. Heute Nachmittag ist es im ISW-Land wechselbewölkt mit sonnigen Abschnitten. Vereinzelt kommt es noch zu teils gewittrigen Schauern. Ja, heute in Garching in der Mittagszeit hat es mal richtig geschnallt, aber Habedere. Die Temperaturen steigen auf Höchstwerte zwischen 20 und 23 Grad und der Wind frischt in Böen lebhaft auf. In der Nacht ist es dann trocken und unterschiedlich bewölkt, aber teils auch klar. Die Höchstwerte in der Nacht nur noch bei 8 bis 12 Grad, also wieder ein bisschen abgekühlt. Am Dienstagmorgen zieht es nach freundlichem Beginn von Südwesten her zu und nachfolgend kommt es gebietsweise wieder zu teils gewittrigen Regen. In Richtung Donau bleibt es weitgehend trocken, aber bei uns dürfte sich da schon einmal ab und zu ein Gewitter hier melden. Die Luft erwärmt sich auf Höchstwerte morgen bei 22 bis 25 Grad. Und der Mittwoch bringt zunächst viele Wolken und gebietsweise auch wieder Wettersregen. Nachmittags lockert es dann von Westen her wieder etwas auf. Einzelne Schauer oder Gewitter sind aber weiterhin möglich. Das Ganze bei Höchstwerten von 17 bis 20 Grad.
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2: Wir schauen auf die Straßen im ISW-Land. Da habe ich eine Meldung für unsere Fahrer, die in Richtung B305 in Berchtesgaden-Bernau unterwegs sind. Da ist zwischen Seehaus und Reit im Winkel in beiden Richtungen

Richtungen momentan die Straße gesperrt, und zwar wegen umgestürzter Bäume. Also das Ganze weiträumig umfahren nach Möglichkeit. Und dann schauen wir noch auf die Blitzer. Die Michaela hat uns gerade gemeldet, vor ein paar Minuten. Es steht wieder ein Blitzer in Stetten. Ich denke mal an der berühmten Stelle auf der B299 Richtung Mühldorf steht er. Und dann haben wir noch einen schwarzen Blitzeranhänger. Er blitzt beidseitig innerorts in Aufham von Götting herkommend in Fahrtrichtung zum Irschenberg. Das ist also schon Landkreis Rosenheim wieder. Michaela hat das in Stetten gemeldet und der Hartl diesen schwarzen Blitzeranhänger. Die Ampel dürfte jetzt hoffentlich dann in Burghausen wieder funktionieren. Das ist wie eine Meldung von 12.37 Uhr. Also dürfte jetzt dann endlich wieder mal rotes Licht geben, aber, oder auch grünes. Jo, das war's mit Staus und Behinderungen. Haben Sie noch was für mich? Gerne nochmal rein damit. 0159 036 018 und die 30. Ich sag jetzt schon mal Dankeschön. Gute Fahrt auf den Straßen im ISW-Land.

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1: Ja, und der ist gut. Da seufzt eine Gattin nämlich. Ein Ehepaar sitzt beim Tisch und frühstückt. Und da seufzt sie und sagt: Ich wünschte, ich wäre eine Zeitung. Du würdest mich jeden Tag in den Händen falten. Dann sagt er und grinst, erwidert: Ich wünschte auch, du wärst eine Zeitung. Dann hätte ich nämlich jeden Tag eine neue. 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

0: Und der Völki weiß, was die nächsten Tage los ist. Hören wir mal rein.
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2: Ja, dann schauen wir doch gleich mal auf die Veranstaltungshinweise für heute und die nächsten Tage. Und wir beginnen am kommenden Mittwoch. Da lädt nämlich die Marktmusik in der Stadtpfarrkirche St. Nikolaus in Reutting wieder zu einem halbstündigen Andacht-Gottesdienst ein. Von 11.30 Uhr bis 12 Uhr musiziert der künstlerische Leiter André Gold gemeinsam mit der bekannten oberösterreichischen Flötistin Margit Eilmannsberger. Das eingespielte Duo präsentiert dem Publikum harmonische Werke von Telemann, Michael Haydn, Salieri und Bruckner. Der Eintritt zu diesem Konzert ist frei. Die Besucher werden jedoch um Spenden gebeten. Die Einnahmen kommen der Fortführung der Musikreihe sowie den Projekten des Vereins Goldklang in Salzach zugute. Ja, vom 11. Juni bis zum 19. Juli verwandelt sich die Mühldorfer Stadtbücherei im Kornkasten in eine Fußballarena. In der Fragnergasse erwartet sie eine bunte Auswahl an Büchern sowie kreativen Aktionen wie das Gestalten eigener Trikot. Bei einer spannenden Spurensuche können junge Fans zudem kleine Preise gewinnen. Für Detektive zwischen 8 und 12 Jahren findet am Dienstag, den 23. Juni, ein besonderes Highlight statt. Von 16 bis 17.30 Uhr gilt es, in einem kniffligen Rätsel den verschwundenen WM-Pokal zu finden. Das Angebot ist kostenfrei, erfordert jedoch eine vorherige Anmeldung unter der 08631 612 283. Ja, das Theater der Jugend startet morgen, Dienstag, den 2. Juni, in die Freilichtsaison. Ab 17 Uhr wird das Märchen Pinocchio für alle ab 4 Jahre auf dem Wasserplatz aufgeführt. Eine weitere kostenlose Vorstellung folgt dann am 4. Juni zur gleichen Zeit bei der Minigolfanlage am Wörsee. Bei Regen weichen die Darsteller in den Bürger- oder Helmbrechtsaal aus, worüber sie sich unter der 08678 237 013 informieren können. Ja, im Juni lädt das Landratsamt Mühldorf wieder zur kostenlosen Energiesprechstunde ein. Und zwar ein Experte berät sie neutral zu Themen wie Dämmung oder neue Heizungen. Die Termine finden am Mittwoch, den 3. Juni im Haus der Wirtschaft sowie am 17. Juni am Telefon statt. Und da müssen Sie sich aber anmelden, und zwar bei Andrea Schur unter der 08631 699 357. Ja, und die Ausstellung Holz macht Sachen in der Stadtgalerie Altötting verlängert ihre Öffnungszeiten. Während der Pfingstferien können Sie die interaktive Schau bis zum 7. Juni täglich besuchen. An über 50 Stationen wird Nachhaltigkeit durch Barfußpfade oder Klangworkshops für die ganze Familie erlebbar. Details zum Begleitprogramm und zur Anmeldung finden Sie online unter der Homepage der Stadt Altötting, also unter www.altötting.de. Das waren sie, die Veranstaltungstipps für heute und die nächsten Tage, egal wo Sie hingehen. Ich wünsche Ihnen viel Spaß.
0: Und da habe ich noch eine Überraschung für Sie, eine große Überraschung sogar, nämlich eine Vorankündigung für den 12. Juni. Da wird ein guter Freund von mir nämlich eine neue Schallplatte rausbringen. Ja, ja. Kennen Sie noch den Sänger Peter Kent? Sagt Ihnen der noch was? Peter Kent und Luis Fernandez zum Beispiel. Oder Peter Kent mit It's a Real Good Feeling. Diesen Song kennen doch alle, oder? Und der Peter hat sich noch mal aufgemacht. In seinem hohen Alter. Und macht noch, das gefällt einem gar nicht, wenn ich das sage. Gell? Aber nichtsdestotrotz. Er ist immer noch fit. Und was macht er? Einen neuen Song. Hören wir mal rein.
3: Hallo, hier ist Peter Kent. Meine neue Single kommt am 12. Juni raus. Still a good feeling. Oh, ich freue mich.

Ja, ich finde es eine geile Nummer. Mehr dürfen wir noch nicht spielen, erst ab dem 12. Juni, aber wird vorher noch bei uns exklusiv hier ein Interview geben. Peter Kent bei Radio ISW dann exklusiv.

0: Talking on the Rest, Mr. Bruce Springsteen, The Boss. Und mit Werbung und mit Elsa Ramazzotti gehen wir jetzt dann rein in die nächsten Nachrichten aus aller Welt. Ich bin da gleich wieder für Sie da, nach den Nachrichten.
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1: Ich bin Oliver Urbanke. Der Tankrabatt und gesunkene Rohölpreise haben die Autofahrerinnen und Autofahrer im Mai deutlich entlastet. Laut dem ADAC war der Sprit spürbar günstiger als noch im April, der ja der teuerste Tankmonat aller Zeiten war. Die Monopolkommission und das IFO-Institut für Wirtschaftsforschung berichten außerdem, dass der Tankrabatt zumindest bei den Benzinsorten E5 und E10 vollständig weitergegeben wird. Wenn Kinder krank sind, bleiben in Bayern besonders selten die Väter zu Hause. Weniger als ein Viertel der Kinderkrankentage entfiel im vergangenen Jahr auf männliche Kassenmitglieder, wie das Wissenschaftliche Institut der AOK ermittelt hat. Das ist bundesweit der niedrigste Wert. Am häufigsten bleiben Väter kranker Kinder in Sachsen zu Hause. Die Metall- und Elektroindustrie in Bayern schrumpft. Im ersten Quartal des Jahres sind Produktion und Beschäftigung in der Branche zurückgegangen, teilen die Arbeitgeberverbände mit. Janina Singer berichtet.
2: Die Produktion sank vor allem im Auto- und Maschinenbau. Kräftig gestiegen ist dagegen die Nachfrage nach zivilen Luftfahrzeugen und Rüstungsgütern. Auch das konnte aber nicht verhindern, dass in der Branche Jobs verloren gehen. 30.000 in den letzten 2 Jahren. Der Hauptgeschäftsführer der Verbände Brossard spricht von einer dramatischen Lage.
1: Die verurteilte Rechtsextremistin Liebig soll von Tschechien nach Deutschland ausgeliefert werden. Das hat das Landgericht im tschechischen Pilsen angeordnet. Liebig war Anfang April in Tschechien verhaftet worden. Sie war aus Deutschland geflohen, um einer Haftstrafe in Chemnitz zu entgehen. Liebig war letzten Sommer zu 18 Monaten Haft verurteilt worden, unter anderem wegen Volksverhetzung. Morgen steigt die deutsche Fußballnationalmannschaft in den Flieger Richtung USA. In 10 Tagen geht dann die WM los. Heute gab es nochmal ein lockeres Trainingsspiel gegen Finnland über 2x25 Minuten. Wie schon gestern beim offiziellen Testspiel hat die DFB-Auswahl gewonnen, diesmal aber ein bisschen niedriger. 1:0 stand es am Ende.
3: Die Themen der Lokalnachrichten um halb. Katastrophenschutzprobe in Tüßling. Vorübergehende Schließung im Landratsamt Altötting. Musikverein Reischach feiert 50-jähriges Bestehen und Grillfeier für Veteranentag am Flossinger Weiher. Mehr zu diesen Themen um halb.
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1: Abends und nachts ist es leicht bewölkt oder klar, vereinzelt zieht Nebel auf. Die Temperaturen sinken auf 14 bis 7 Grad. Morgen scheint neben lockeren Wolken besonders im Osten länger die Sonne. Ab dem Nachmittag breiten sich immer mehr Gewitter und Regenschauer aus. Die Höchstwerte erreichen 21 bis 27 Grad. Von Mittwoch bis ins Wochenende erwartet uns ein Mix aus Wolken, Sonne, Schauern und Gewittern.
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4: Dann schauen wir auf die Straßen im ISW-Land, was da los ist. Die B305 Wertesgaden-Bernau ist zwischen Seehaus und Reit im Winkel in beiden Richtungen wegen umgestürzter Bäume gesperrt. Ansonsten liegen in unserem Bereich, doch, da ist noch einer aufgeploppt jetzt. Moment, wo ist das? B20 Burghausen-Straubing zwischen Überleitung B12 Stammham und Gumpersdorf. In beiden Richtungen liegen Gegenstände auf der Fahrbahn, also da vorsichtig ranfahren, ja? Zwischen Überleitung B12 Stammham und Gumpersdorf in beiden Richtungen liegen Gegenstände auf der Fahrbahn. Fahren Sie vorsichtig daran oder umfahren Sie das Ganze erstmal gleich weiträumig. So, dann blitzermäßig haben wir bekommen von der Michaela Blitzerstetten B299 in Richtung Mühldorf. Dann der schwarze Blitzeranhänger. Er blitzt beidseitig innerorts in Aufham von Götting herkommend in Fahrtrichtung zum Irschenberg. Das ist im Raum Rosenheim schon. Aber trotzdem Dankeschön auch an den Hartl als Melder. Wenn Sie noch was Neues für mich haben, bitte gerne unter 08679 982725. Dann sind Sie telefonisch bei mir hier im Studio oder Sie schicken uns eine Sprachnachricht oder Textnachricht unter der 0159 036 018 und die 30.
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4: Und mit Axel Ostrowski, Servus, in der zweiten Stunde hier am Montag, 1. Juni, noch dazu heute Sommeranfang, meteorologischer Sommeranfang. Naja, so richtig lasst es ihn noch nicht ganz blicken, gell? Er zuckt noch. Aber nächste Woche soll es ja dann auch wieder ein bisschen besser werden, Gott sei Dank. Und auch wieder wärmer. Bis zum Wochenende hin haben wir es aber noch nicht so ganz gut. Haben wir wieder Regen, haben wir wieder Blitzer, haben wir wieder Bum Bum. Ja, alles das ist dabei. Aber wir machen jetzt auch in dieser Stunde ein bisschen Bum Bum hier bei uns bei Radio ISW. Ich wünsche Ihnen viel Vergnügen. Hab noch was ganz was Nettes für Sie vorbereitet. Also, dann gehen wir's an.
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0: Socero, unverkennbar. Ja, Herrschaften, haben Sie denn vielleicht jetzt Nachmittag mal so ein bisschen Lust auf eine Brotzeit? Ja? So ein bisschen ein Leberkässemi, war das was? Ha? Schnell mal zum Metzger gerannt, eine Leberkässemi holen, schönen Senf drauf. Oh, war das jetzt was Gutes, oder? Aber ja, viele Metzger haben ja gar nicht mehr offen. Aber es wäre jetzt eine Idee, zum Beispiel einen Leberkäse-to-go-Shop aufzumachen. Und das hat der Joe Waschel versucht einmal. Ja.
1: Grüß Gott und Servus, hier ist wieder der Joe Waschel unterwegs im Dienste des DMHs, des Deutschen Metzgerhandwerks. Momentan schießen ja fragwürdigste Imbiss- und Fastfood-Ketten wie Pilze aus dem feuchten Keller. Wissen Sie eigentlich, was Fastfood heißt? Food, das heißt ja Essen, und Fast, das heißt Fast. Also mit Fastfood fast was zum Essen. Hier befinden wir uns im Leberkässemmel-to-go-Store. Schauen wir mal, was das ist.
2: Im Leberkässemmel-to-go-Store. Was darf's denn sein?
1: Zwei Leberkässemmel, bitte.
2: Auf Roggenweizen oder Roggenweizen-Gemischtsemmel.
1: Was?
2: Auf Roggenweizen oder Roggenweizen-Gemischtsemmel.
1: Weizensemmel?
2: Mit Sesam, Kümmel, Mohn oder ohne?
1: Ohne.
2: Leberkäse rot oder weiß?
1: Rot.
2: Kalt oder frisch aus der Mikrowelle?
1: Frisch.
2: Mit Senf, Ketchup oder ohne?
1: Senf.
2: Mit süßem oder scharfem Senf?
1: Scharfem Senf.
2: Den Deckel von der Semmel oben drauf oder den Boden nach oben und den Deckel nach unten?
1: Wurst.
2: Schinkenwurst, Streichwurst oder bloß einfach Wurst?
1: Bloß einfach Wurst.
2: Zum Mitnehmen oder zum Hieressen?
1: Mitnehmen.
2: In Alufolie einwickeln oder gleich in die Tüte?
1: Tüte.
2: Braune oder weiße Tüte?
1: Oder doch in Alufolie.
2: Die glänzende Seite von der Alufolie nach außen oder nach innen?
1: Ja, scheißegal, irgendwie halt.
2: Vollkommen scheißegal, oder? Voll Wurst scheißegal.
1: Ja, lass mich doch an, ich geh wieder.
2: Wollen Sie vorne raus oder hinten?
1: Rutsch mit einem Bubbel runter.
2: Nur runter oder auch wieder rauf. Haben Sie einen schönen Tag noch. Bis Bestwishes von Ihrem Leberkäse mit To Go Store.
1: Leberkäse mit To Go Store? Die sind ja wohl nicht ganz bauer. So viel hat mich nicht einmal der Mercedes-Händler gefragt, wie mir die Zubehörliste von meinem letzten 220er Diesel durchgegangen sind. So, jetzt schauen wir mal, wie es da drin läuft. Das ist die Metzgerei Listl. Die sind Mitglied im DMH, dem Verband des Deutschen Metzgerhandwerks. Grüß Gott.
3: Grüß deiner Gott, Herr Waschel. Was darf's denn sein?
1: Zwei Leberkässemmeln, bitte.
3: Auf Roggenweizen oder Roggenweizen-Gemischtsemmeln?
1: Was?
3: War bloß ein Witz, Herr Waschel. Da schauen Sie her. Ich hab's Ihnen schon fertig gemacht. Bitte schön. Brauch 2,50.
1: Stimmt so. Dankeschön.
3: Dankeschön. Wiederschauen.
1: Mei, da sieht man's halt wieder, gell? Wurst aus Deutschland. Ein Hochgenuss. Ich verabschiede mich und verbleibe als Ihr Joe Waschel unterwegs im Dienste des DMHs des Deutschen Metzgerhandwerks. So, und jetzt gehe ich nochmal in den anderen Laden rein und hau die ferngesteuerte Kur mitsamt ihrer Roggenweizen Gemischsemi durch Schaufensterschein durch. Auf Wiedersehen, servus miteinander.
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1: Ja, und was muss ich denn da lesen? Es ist eher eine traurige Nachricht aus dem Bereich Volksmusik, nämlich fast 50 Jahre. Und da braucht man ein bisschen Untermalungsmusik auch dazu. Fast 50 Jahre war Fritz Willingshofer mit seiner Band aktiv. Aktuell muss der Musiker aber mehrere gesundheitliche Rückschläge verkraften. 3 Krankenhäuser in 3 Monaten. Für Fritz Willingshofer war das erste Halbjahr 2026 eine Abfolge von Rückschlägen. Der 77-Jährige, der den Schlagerfans aus Österreich als Storni Fritz vom Storkhogler-Trio kennen, musste gleich mehrfach medizinisch behandelt werden. Also Storkhogler ist auch bei uns hier in Bayern ein Begriff. Gleich 3 extreme Fälle, die ihn runtergeholt haben. Wie die Österreichische Zeitung berichtet, begann alles im Februar mit einem leichten Schlaganfall. Bei anschließenden Untersuchungen stießen Ärzte auf einen Hirntumor, das auch noch. Kurz vor Ostern kam dann ein Traktorunfall dazu. Gleich 3 extreme Fälle, die mich total runtergeholt haben, so Willingshofer. Der Schlaganfall wurde schnell behandelt, sodass laut Bericht keine dauerhaften Schäden zurückblieben. Der entdeckte Tumor war aber gutartig, auch noch toll, ein sogenannter Hypophysentumor. Neurochirurg Alexander Miko entfernte ihn im Klinikum Graz in einer 3-stündigen Operation oberhalb der Nase. Die Volksmusikband sagt aber die Tour ersatzlos ab, wegen dieser Krankheit. Bereits einen Tag danach stand aber Willingshofer wieder auf den Beinen. Nach 6 Tagen verließ er die Klinik. Nach der Operation habe ich mich gefragt, ob ich nun einen Hohlraum im Kopf habe, scherzte der Musiker. Also er versteht da einen tollen Spaß. Den nächsten Rückschlag brachte ein Traktorunfall. Willingshofer brach sich dabei 5 Rippen. Sein Arzt verordnete ihm daraufhin eine 2-monatige Pause. In dieser Zeit darf er weder Blasinstrumente spielen, noch an der Drechslermaschine arbeiten. Die Erlebnisse in den Kliniken haben bei Willingshofer Eindruck hinterlassen. In einem Schreiben bedankte er sich beim Personal aller 3 Häuser, darunter Ärzte, Pflegekräfte und Reinigungskräfte. Besonders betonte er, man glaubt nicht, wie eine gute OP-Aufklärung und ein nettes Gespräch bei einem Patienten helfen können. Da siehst du es da. Hat Erkenntnisse auch diesen Dingen. Wir wünschen ihm natürlich alles Gute und dass wieder alles gut wird.

0: Zack, genau, 16.31 Uhr.
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2: Mit Ralf Stenger, grüß Gott. Am Samstag in 2 Wochen proben rund 250 Einsatzkräfte den Ernstfall auf dem Sportplatz an der Osterwies. Das Landratsamt Altötting testet dabei ab 9 Uhr erstmals den Sicherheitsplan für das große Flugplatzfest im Juli. Bei der 3-stündigen Übung arbeiten das Rote Kreuz, die Feuerwehr, die Polizei und das Innenklinikum eng zusammen. Die Aktion basiert auf den Erfahrungen eines früheren Flugzeugabsturzes vor Ort und soll die Rettungspläne weiter optimieren. Das Landratsamt Altötting modernisiert seine Räume. Das Sachgebiet für Staatsangehörigkeit, Personenstands- und Ausländerwesen zieht deshalb schrittweise um. Die Büros befinden sich künftig in der ehemaligen Zulassungsstelle. Wegen der Umzugsarbeiten bleibt der Bereich Aufenthaltsrecht von Montag bis Mittwoch nächster Woche für Besucher geschlossen. Die Abteilungen für Asyl und Einbürgerung sind am Donnerstag und Freitag in 2 Wochen nicht erreichbar. An diesem Tag findet in den jeweiligen Bereichen kein Parteiverkehr statt. Die Behörde bittet alle Bürgerinnen und Bürger um Verständnis für die Einschränkungen. Der Musikverein Reischach feiert im kommenden Juli sein 50-jähriges Bestehen im Rahmen des Bezirksmusikfests in Salzach. Zu den 4-tägigen Feierlichkeiten auf dem oberen Sportplatz werden rund 25 Musikkapellen erwartet, darunter auch Gäste aus Südtirol. Der Höhepunkt ist der Festzug am Sonntag mit einem Gemeinschaftschor aus rund 700 Musikanten. Das Programm startet am Donnerstag, den 2. Juli, mit einem Totengedenken und dem anschließenden Abend der Vereine. Nach einer Zeltveranstaltung am Freitag stehen am Samstag eine Jugendrallye und ein Unterhaltungsabend mit der Kapelle Josef Menzel an. Der Sonntag beginnt mit einem Frühschoppen, gefolgt vom Festzug und Festgottesdienst. Den Abschluss gestalten die Obinger Blaskapelle. Anlässlich des bundesweiten Veteranentags lädt der Landtagsabgeordnete Sascha Schnürer alle aktiven und ehemaligen Soldaten aus dem Landkreis Mühldorf zu einer Grillfeier ein. Die Veranstaltung findet am Sonntag, den 14. Juni ab 18 Uhr am Flossinger Weiher statt, bei schlechtem Wetter im dortigen Feuerwehrhaus. Bereits um 16 Uhr bietet der Reservistenverband vorab einen offiziellen Leistungsmarsch an. Die Verpflegung ist frei, eigenes Feldgeschirr muss jedoch mitgebracht werden. Wegen der Planung wird um eine vorherige E-Mail-Anmeldung gebeten.
0: Und wichtige Hinweise für alle Periusen, ihr versteht die nächsten 4 Minuten gar nichts mehr. Periusen, das ist das Volk oberhalb uns, gell? Und jetzt sind wir zum Wiederkommen. Zum Bayerischen Wieder. Sommeranfang haben wir heute, jawohl. Und der ist halt richtig eingeschossen worden, der Sommer bei mir in Garching. Um die Mittagszeit rum hat es einen Schäberer da hat es anscheinend irgendwo in der Holz eingeschlagen. Und ich sage euch was, meine Katze, die was am Balkon war, auf dem Tisch, die ist ein Flughund geworden. Eine gefetzt ins Wohnzimmer wie eine Wolde. Also, das Peter kann sich aber die nächsten Tage so fortführen, es gibt immer wieder ein bisschen ein Gewitter oder ein bisschen ja, ein Regen dazu. Dann haben wir wieder einen Wind, dann haben wir Wolken, dann haben wir Sonne. Also eigentlich ist das eher so ein bisschen ein Aprilwetter, gell? Aber warm ist. Das ist ja mal zumindest Schalbs. Und heute ist im ISW-Land bei 20, 25 Grad. In der Nacht wird es aber nochmal frisch. 8 bis 12 Grad. Morgen am Dienstag soll es in der Früh freundlich sein, ja? Was ist denn im Liedl, gell? Seid freundlich, kannst du mir noch Weißbier bringen. Aber dann schon wieder Nachmittag zu. Gewitter und Regen auch dabei. Und Luft morgen bei 22 bis 25 Grad, also ähnlich heute. Und der Mittwoch, der bringt viel Wolken zuerst einmal. Und da ist auch ein Regen mit drin. Nachmittags aber da lockert es wieder von Westen her auf. Und einzelne Schauer oder Gewitter sind aber weiterhin möglich. Ich werde jetzt meiner Katze eine Startrampe bauen. Auf dem Balkon, da kannst du gleich rüberfliegen. 17 bis 20 Grad, ein bisschen kälter am Mittwoch. Das Ganze setzt sich sofort bis zum Freitag an, kann ich noch gleich sagen. Wird es noch kühler. Aber am Samstag soll es dann wieder sonnig werden. Allerdings die Tagestemperatur dann bloß bei ca. 18 bis 20 Grad. Jetzt bin ich schon fast preisisch wieder geworden jetzt, gell? Weil auf die Nacht hier wird es dann nämlich

0: Oh, gleich noch mal oben gehen. Auf einer 12, 10 Grad. Wollen wir warm anziehen, weil ich darf am Samstag zum Semino Rossi fahren, gell? Ja. Wollen wir gescheite Jacken mitnehmen, wahrscheinlich. Ja, haben wir soweit mit wieder. Dann können wir wieder umswitchen, wie man so schön in Neudeutsch sagt, gell?
1: Mit Ralf Stenger, guten Morgen.
0: Was? Guten Morgen? Ja, war gut. Jetzt hat er mich aufgeweckt. Ja, das ist aber so nett, wenn es mich so nett als Umstand da bei mir, gell? Aber naja, es geht auch so.
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0: Menschenskinder. Alles verstehen alle, wenn man sich nicht auskennt, gell? Also ich meine nicht mich damit, ich meine da wen anders damit. So, jetzt gehen wir aber auf die Straßen. Vorsicht auf der B20 Burghausen, Straubing zwischen Überleitung B12, Stammham und Gumpersdorf. In beiden Richtungen liegen Gegenstände auf der Fahrbahn. Vorsicht da, wenn Sie da ranfahren. Dann haben wir noch die Meldung von der B305 Berchtesgaden. Bernau ist zwischen Seehaus und Reit im Winkel nach wie vor in beiden Richtungen wegen umgestürzter Bäume gesperrt. Dann gehen wir auf WhatsApp. Da sind jetzt um 15.44 Uhr dreimal Nachrichten vom Jovan gekommen. Oder von der Jovan, ich weiß nicht, ob das ein Mann oder eine Frau ist. Und ist dreimal gelöscht worden. Also Herrschaften, wenn es was reinschickt, dann schreibt da bitte was dazu, weil sonst bin ich blind. Michaela hat geschrieben, im Blitzer in Stetten B299 in Richtung Mühldorf. Und der schwarze Blitzeranhänger blitzt beidseitig innerorts in Aufhaben von Göttingen herkommend in Fahrtrichtung zum Erschenberg im Landkreis Rosenheim. Damit haben wir schon 8 Minuten nach 4:30. Haben wir wieder ganz schön plappert, gell? Oh mei, wenn wir ein bisschen Fun haben dabei, dann geht das schon, gell? Nicht bloß die Girls, wir schon auch mit Mona.

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0: Claudia Jung, die ist auch wirklich ewig jung, ja. Wir sind auf der Spur eines Pfarrkirchenräubers. Nach den dramatischen Vorfällen am vergangenen Freitag in Pfarrkirchen läuft die Fahndung nach dem unbekannten Täter auf Hochtouren. Der Mann soll zwei Frauen bedroht und versucht haben, sie auszurauben. Im Studio, bei uns im Studio hier in der ISW, der Kollege Ralf Stenger, der die neuesten Informationen für uns hat. Ralf, wie ist denn der aktuelle Stand der Ermittlungen?
1: Ja, die wichtigste Nachricht vorweg, die Ermittler der Kripo Passau sind einen entscheidenden Schritt weiter. Nachdem die Polizei Aufnahmen von Überwachungskameras ausgewertet und eine detaillierte Beschreibung des Täters veröffentlicht hat, sind inzwischen die ersten heißen Hinweise aus der Bevölkerung eingegangen. Gefasst ist der Mann allerdings noch nicht. Die Großfahndung läuft im gesamten Stadtgebiet von Pfarrkirchen und auch im Umland. Und das Ganze läuft unvermindert weiter.
0: Ja, das klingt ja nach einem Großeinsatz. Wie genau liefen denn die Vorfälle eigentlich ab?
1: Ja, das Ganze passierte bereits am Freitagmorgen. Innerhalb von nur 15 Minuten, also gegen 8:45, bedrohte der Mann zunächst eine 34-jährige Frau im Vorraum eines Supermarktes, und zwar an der Arnsdorfer Straße, direkt an einem Geldautomaten. Und nur wenig später, gegen etwa 9 Uhr, passte er dann eine 28-jährige Frau auf einem weiteren Supermarktparkplatz an der Anno-Jacobi-Straße ab und forderte Geld. Da die Polizei nicht ausschließen konnte, dass der Räuber bewaffnet ist, wurde sofort ein massives Aufgebot mobilisiert. Ein Polizeihubschrauber kreiste über Pfarrkirchen, Diensthunde waren im Einsatz und die Streifentätigkeit wurde drastisch erhöht. Dem Täter gelang dennoch die Flucht zu Fuß.
0: Ja, die Polizei sucht ja nun ganz gezielt nach einer bestimmten Person. Wie wird denn der Mann beschrieben?
1: Ja, der Gesuchte ist auffallend korpulent, etwa 50 bis 60 Jahre alt, rund 1,75 groß. Besonders markant ist seine Kleidung. Er trug eine graue ärmellose Weste über einem schwarzen Langarmshirt, eine schwarze Hose und schwarz-weiße Turnschuhe. Auf dem Kopf hatte er eine schwarze Kappe mit einem auffällig gelben Symbol auf der Vorderseite. Wer diesen Mann gesehen hat oder Hinweise geben kann, wird dringend gebeten, sich direkt mit der Polizei Pfarrkirchen in Verbindung zu setzen. Jede Information hilft da den Ermittlern weiter.
0: Ja, vielen Dank für diese Zusammenfassung beim Kollegen Ralf Stenger. Wir hoffen natürlich, dass der Täter durch die Hinweise schnell gefasst werden kann.
1: Gerne, das hoffen wir natürlich alle.
0: Naja, gut, mit dem nächsten Song gehen wir dann in die nächsten Nachrichten. Neueste aus aller Welt,

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1: Ich bin Oliver Urbanke. Der Tankrabatt scheint inzwischen zu wirken. Tanken hat im Mai deutlich weniger gekostet als noch im April. Laut ADAC kostete ein Liter Super E10 im Schnitt rund 13 Cent weniger. Diesel war sogar etwa 27 Cent günstiger. Zoe Tassovali berichtet.
2: Nach dem eher holprigen Start kommt die Steuersenkung inzwischen wohl komplett bei den Autofahrern an. Das zeigen Auswertungen des IFO-Instituts und der Monopolkommission. Vor allem bei Benzin lässt sich die Entlastung inzwischen klar an den Preisen ablesen. Geholfen haben dabei auch die zuletzt niedrigeren Rohölpreise.
1: Mehr Rechte beim Online-Shopping und die letzte Chance auf günstigeren Sprit. Auch im Juni treten einige Änderungen in Kraft, die viele direkt betreffen. Ab dem 19. Juni müssen Online-Händler gut sichtbar einen Widerrufsbutton auf ihrer Seite anbieten und auch in der App. Und wer Solarstrom übers Dach gewinnt, kann diesen ab heute auch an Nachbarn verkaufen. Hier hapert es allerdings noch an der technischen Umsetzung. Regelmäßig starke Schmerzen und verminderte Fruchtbarkeit. Immer mehr Frauen erhalten in Bayern die Diagnose Endometriose. Innerhalb von 20 Jahren hat sich die Zahl der Diagnosen auf fast 83.000 Fälle mehr als verdoppelt. Endometriose ist eine Erkrankung, bei der sich gebärmutterähnliches Gewebe im Bauchraum ansiedelt. Experten gehen von einer hohen Dunkelziffer aus, da die Schmerzen oft fälschlicherweise für Regelschmerzen gehalten werden. Das Bundesforschungsministerium hält an der geplanten BAföG-Reform fest. Ende Juli soll die Bundesregierung die Erhöhung der Ausbildungsförderung auf den Weg bringen. Zuletzt war die Koalition in dem Thema nicht einer Meinung. Forschungsministerin Bär von der CSU hatte am Wochenende gesagt, sie rechne nicht mehr mit einer schnellen Reform. Die SPD hat dem widersprochen. Am Fellhorn soll ein neuer Sessellift entstehen. Dagegen haben heute Naturschützer vom LBV protestiert. Sie sehen bedrohte Tierarten wie das Birkhuhn in Gefahr. Bereits Ende März hat der LBV einen Eilantrag dagegen eingereicht. Sie werfen der Fellhornbahn vor, mit dem Bau der Gerichtsentscheidung zuvorkommen zu wollen. Ein Urteil wird in den kommenden Tagen erwartet.
3: Die Themen der Lokalnachrichten um halb. Katastrophenschutzprobe in Tüßling. Vorübergehende Schließung im Landratsamt Altötting. Musikverein Reischach feiert 50-jähriges Bestehen und Grillfeier für Veteranentag am Flossinger Weiher. Mehr zu diesen Themen um halb.
0: Das Wetter.
1: Abends und nachts ist es leicht bewölkt oder klar, vereinzelt zieht Nebel auf. Die Temperaturen sinken auf 14 bis 7 Grad. Morgen scheint neben lockeren Wolken besonders im Osten länger die Sonne. Ab dem Nachmittag breiten sich immer mehr Gewitter und Regenschauer aus. Die Höchstwerte erreichen 21 bis 27 Grad. Von Mittwoch bis ins Wochenende erwartet uns ein Mix aus Wolken, Sonne, Schauern und Gewittern.
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4: Und da schauen wir wieder auf die Straßen im ISW-Land. Da haben wir noch eine Meldung, die andere ist wieder weg. Die B305 Berchtesgaden-Bernau zwischen Seehaus und Reit im Winkel ist nach wie vor in beiden Richtungen wegen umgestürzter Bäume gesperrt. Da ist also noch keine Freigabe erfolgt. Dann schauen wir auf die Blitzer. In Stetten B299 Richtung Mühldorf. Ich denke mal, das ist die übliche Stelle mittendrin in Stetten. Und der schwarze Blitzeranhänger, er blitzt beidseitig innerorts in Haufam. Aufhaben von Göttingen her kommend in Fahrtrichtung zum Irschenberg. Das sind die zwei Meldungen, die wir haben. Mehr haben wir noch nicht. Haben Sie noch was für mich? Bitte gern rein damit. Unter WhatsApp 0159 036 018 und die 30. Ansonsten wünschen wir Ihnen jetzt gute Fahrt und kommen Sie gut an Ihr Ziel.
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4: Mit Axel Ostrowski. Auch in der dritten Stunde. Sie wissen ja, immer zwei Songs und dann kommt der Polizeibericht, wie jeden Nachmittag. Ansonsten haben wir natürlich noch einen netten Beitrag dabei. Und die Zusammenfassung des Flohmarkts darf natürlich auch nicht fehlen in dieser Stunde. Das, was der Föcke in der Früh wieder zusammengetragen hat. Dann würde ich sagen, starten wir in diese Stunde rein und da kommt kein Geringerer als Mr. Bon Jovi.
0: Zwischen dann. In, Als und Salsa.
4: Weil er kann's.

Sylvester Bon Jovi. Also sollten Sie jetzt den Tag verschlafen haben, das wäre jetzt Ihr Weckruf, ja? Denn der Tagtraum ist zu Ende, Herrschaften.

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1: Mit Ralf Stenger, grüß Gott. Gleich zwei Alkoholfahrten musste die Polizei am Wochenende auf der A94 beenden. Ein stark betrunkener Kleintransporterfahrer hat am späten Samstagabend eine gefährliche Irrfahrt über rund 50 Kilometer hingelegt. Der 46-jährige Mann fiel anderen Verkehrsteilnehmern auf der Fahrt Richtung Passau durch seine extremen Schlangenlinien auf. Er steuerte das Fahrzeug quer über beide Spuren und bremste immer wieder ohne Grund abrupt ab. Mehrere Autofahrer trauten sich aus Sicherheitsgründen gar nicht mehr zu überholen. Mindestens ein Fahrzeug wurde durch die riskante Fahrweise konkret gefährdet. Die Polizei stoppte den Transporter schließlich in Mühldorf Nord. Ein Alkoholtest bei dem Fahrer fiel zu extrem aus, dass die Beamten sofort eine Blutentnahme im Krankenhaus anordneten. Außerdem hat die Polizei auf dem Parkplatz in Fürtholz Süd einen maroden Sattelzug aus dem Verkehr gezogen. Am Samstagnachmittag bemerkten die Beamten zwei völlig abgefahrene Reifen am Auflieger und untersagten dem 50-Jährigen die Weiterfahrt bis zum Reifenwechsel. Bei der Abfahrtskontrolle am Sonntagabend kam dann das endgültige Aus. Der Mann roch stark nach Alkohol und ein Test bestätigte seine absolute Fahruntüchtigkeit. Gegen beide Fahrer laufen nun entsprechende Strafverfahren. Die Polizei Burghausen sucht Zeugen nach einer Sachbeschädigung in der Piracher Straße. Ein unbekannter Täter versuchte zwischen Freitagabend und Samstagvormittag die Frontscheibe eines geparkten Toyota einzuschlagen. Dabei wurde die Scheibe erheblich beschädigt. Zudem trat der Täter gegen den linken Außenspiegel. Es entstand ein Sachschaden im niedrigen vierstelligen Euro-Bereich. Hinweise bitte an die Polizei Burghausen. Am Samstagnachmittag ist es im Burghauser Ortsteil Scheuerhof zu einem Zusammenstoß zwischen zwei Radfahrern gekommen. Ein 19-jähriger Burghauser wich in einer Linkskurve Fußgängern aus, geriet auf die Gegenfahrbahn und prallte gegen eine entgegenkommende 53-jährige Radfahrerin. Die Frau stürzte und wurde leicht verletzt ins Krankenhaus gebracht. Da der unverletzte Unfallverursacher alkoholisiert war und zudem noch zuvor einen Joint geraucht hatte, wurde eine Blutentnahme durchgeführt. Ihn erwartet nun ein Strafverfahren. Gestern in den frühen Morgenstunden hat die Polizei in Kirchweidach einen 19-jährigen Autofahrer aus Burgkirchen gestoppt. Bei der Verkehrskontrolle flog auf, dass der junge Mann keinen Führerschein besitzt, unter dem Einfluss von Betäubungsmitteln steht und sein Auto nicht zugelassen war. Nach einer Blutentnahme wurde ein Ermittlungsverfahren wegen mehrerer Verstöße gegen den Fahrer eingeleitet. Die Polizei Dorfen bittet um Mithilfe nach einer Unfallflucht am vergangenen Samstagmittag. Ein unbekannter Autofahrer rammte zwischen 12.05 Uhr und 12.30 Uhr einen grauen Toyota auf einem Parkplatz in der Raiffeisenstraße. Dabei entstand ein Sachschaden in Höhe von rund 5.000 Euro. Der Unfallverursacher flüchtete vom Unfallort. Wer Hinweise zu dem Vorfall geben kann, wird gebeten, sich bei der Polizei Dorfen zu melden. Das war der ISW-Polizeibericht.
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Das war der Oldie des Tages, ja, und ich habe mich heute Morgen vor den Spiegel gestellt und was habe ich festgestellt? Der Gegenüber hat zu mir gesagt, sind wir auch schon grau, oder wie? Die genaue Antwort hat Wolfgang Herrmann.

0: I und Grau, hä? Kann ich bloß lachen drüber, oder? Mann, oh Mann, oh Mann.
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0: Ja, liebe Nickelbacks, jetzt geht's los für euch. Also nicht vordrängen, ja? Das geht gleich überhaupt.

Nickelback war das, ja, klasse, klasse Song, oder? Ja. Und was habe ich denn da noch jetzt gelesen? Ja, das ist ja fast nicht zu fassen. Gleich gehen wir dann in die Lokalnachrichten wieder. Aber ein 31-Jähriger erregt mit einer ungewöhnlichen Aktion Aufsehen. Als er festgenommen wird, gibt es sogar Applaus. In Koblenz ist ein betrunkener Mann über das Dach eines fahrenden Streifenwagens der Polizei gelaufen. Der 31-Jährige sprang am Samstag auf die Motorhaube, lief über die Windschutzscheibe und Dach und dann sprang er hinten wieder ab, wie die Polizei mitteilte. Das Geschehen spielte sich auf einem belebten Platz in der Koblenzer Innenstadt ab. Weil dort viele Menschen unterwegs gewesen seien, sei das Fahrzeug nur im Schritttempo gefahren. Alle anderen Passanten wichen dem Streifenwagen aus, aber der 31-Jährige nicht. Er habe sich entschieden, direkt über das Auto zu laufen. Die Beamten nahmen den Mann anschließend fest. Mehrere Besucher von einem Restaurant und Café in der Umgebung quittierten aber die Aktion, die Festnahme, den Angaben der Beamten zufolge mit tollem Applaus. Sowas habe ich aber auch noch nicht erlebt, sagte eine Polizeisprecherin danach. Ja, gegen den 31-Jährigen wurden mehrere Strafanzeigen gestellt, unter anderem wegen Sachbeschädigung. Noch in derselben Nacht fiel er erneut auf und widersetzte sich den Anweisungen der Polizei. Den Rest der Nacht verbrachte er dann, ja, gerechterweise auf dem Polizeirevier. Mann, oh Mann, wie dummkopfmäßig kann jemand sein, hm?

0: So, wir machen das jetzt ganz einfach. Wir starten jetzt die Lokalnachrichten und Sie kriegen den Song dann nachher nochmal in voller Länge.
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2: Mit Ralf Stenger, grüß Gott. Am Samstag in 2 Wochen proben rund 250 Einsatzkräfte den Ernstfall auf dem Sportplatz an der Osterwies. Das Landratsamt Altötting testet dabei ab 9 Uhr erstmals den Sicherheitsplan für das große Flugplatzfest im Juli. Bei der 3-stündigen Übung arbeiten das Rote Kreuz, die Feuerwehr, die Polizei und das Innenklinikum eng zusammen. Die Aktion basiert auf den Erfahrungen eines früheren Flugzeugabsturzes vor Ort und soll die Rettungspläne weiter optimieren. Das Landratsamt Altötting modernisiert seine Räume. Das Sachgebiet für Staatsangehörigkeit, Personenstands- und Ausländerwesen zieht deshalb schrittweise um. Die Büros befinden sich künftig in der ehemaligen Zulassungsstelle. Wegen der Umzugsarbeiten bleibt der Bereich Aufenthaltsrecht von Montag bis Mittwoch nächster Woche für Besucher geschlossen. Die Abteilungen für Asyl und Einbürgerung sind am Donnerstag und Freitag in 2 Wochen nicht erreichbar. An diesem Tag findet in den jeweiligen Bereichen kein Parteiverkehr statt. Die Behörde bittet alle Bürgerinnen und Bürger um Verständnis für die Einschränkungen. Der Musikverein Reischach feiert im kommenden Juli sein 50-jähriges Bestehen im Rahmen des Bezirksmusikfests in Salzach. Zu den 4-tägigen Feierlichkeiten auf dem oberen Sportplatz werden rund 25 Musikkapellen erwartet, darunter auch Gäste aus Südtirol. Der Höhepunkt ist der Festzug am Sonntag mit einem Gemeinschaftschor aus rund 700 Musikanten. Das Programm startet am Donnerstag, den 2. Juli, mit einem Totengedenken und dem anschließenden Abend der Vereine. Nach einer Zeltveranstaltung am Freitag stehen am Samstag eine Jugendrallye und ein Unterhaltungsabend mit der Kapelle Josef Menzel an. Der Sonntag beginnt mit einem Frühschoppen, gefolgt vom Festzug und Festgottesdienst. Den Abschluss gestalten die Obinger Blaskapelle. Anlässlich des bundesweiten Veteranentags lädt der Landtagsabgeordnete Sascha Schnürer alle aktiven und ehemaligen Soldaten aus dem Landkreis Mühldorf zu einer Grillfeier ein. Die Veranstaltung findet am Sonntag, den 14. Juni ab 18 Uhr am Flossinger Weiher statt, bei schlechtem Wetter im dortigen Feuerwehrhaus. Bereits um 16 Uhr bietet der Reservistenverband vorab einen offiziellen Leistungsmarsch an. Die Verpflegung ist frei, eigenes Feldgeschirr muss jedoch mitgebracht werden. Wegen der Planung wird um eine vorherige E-Mail-Anmeldung gebeten.
0: Wir schauen aufs Wetter im ISW-Land. Bis zum Abend hin ist es wechselnd bewölkt mit sonnigen Abschnitten. Jetzt momentan scheint die Sonne hier in Burgkirchen. Vereinzelt kommt es aber noch zu gewitterigen Schauern. Temperaturen heute waren bei 20 bis 23 Grad mit frischem, böigem Wind. In der Nacht ist es trocken, unterschiedlich bewölkt, teils klar, Tiefstwerte zwischen 8 und 12 Grad. Am Dienstag zieht es nach freundlichem Beginn von Südwesten her zu und nachfolgend kommt gebietsweise teils gewittriger Regen auf. In Richtung Donau bleibt es weitgehend trocken und die Luft erwärmt sich auf Höchstwerte zwischen 22 und 25 Grad. Der Mittwoch bringt zunächst viele, viele Wolken und gebietsweise auch wieder etwas Regen. Nachmittags lockert es aber von Westen her etwas auf. Einzelne Schauer und Gewitter sind trotz alledem noch möglich. Die ganzen Höchstwerten sind dann bei 17 bis 20 Grad. Das ist also wirklich blöd umschrieben hier, tut mir leid. Ja, das war's mit dem Wetter und deswegen schauen wir jetzt weiter.
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1: Und da schauen wir auf die Straßen im ISW-Land. Gibt es da was Neues zu vermelden? Nein, immer noch. Die umgestürzten Bäume zwischen Seehaus und Reitwinkel, deswegen ist die Straße da seit heute Mittag schon ganz gesperrt. Da kommen sie also nicht durch, also weiträumig nach Möglichkeit umfahren. WhatsApp, Blitzerstetten B299, gemeldet von der Michaela, Dankeschön. In Richtung Mühldorf wird da geblitzt. Und dann der schwarze Blitzeranhänger blitzt beidseitig innerorts in Aufhaben von Göttingen herkommend in Fahrtrichtung zum Irschenberg im Landkreis Rosenheim. Das war's mit Wetter und Verkehr. Dankeschön. Und jetzt, wie versprochen, der Song in voller Länge, ja?

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4: Fracki hat wieder was zusammengesucht, aber keine Volkswagen. 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
6: Die Flohmarkt-Zusammenfassung für den heutigen Montag. Und wir beginnen mit einem Schimmelklavier. Die Höhe 116 cm in Lack schwarz glänzend. Preis 2800 Euro Verhandlungsbasis. Und das Ganze gäbe es in Schwindeck unter der 08 082 942 62. Ich wiederhole 08 082 942 62. Dann gäbe es Nachhilfestunden für Schüler bis 12 Jahre in Mühldorf in Englisch, Mathe und Chemietechnik. Und wenn Sie da Interesse dran haben, weil Sie sagen, Ihr Kind braucht Nachhilfe, 0151 420 97 680. Ich wiederhole 0151 420 97 680. Dann hätten wir ein Schwimmbad, und zwar komplette Kapelle, kann man sagen, 3 auf 2 Meter mit Filteranlagen und den gesamten Zubehör, und gäbe es in Mühldorf unter der 08 631 4395. Ich wiederhole 08631 4395. Und dann hätten wir noch ein Kinderreisebett, ein Gästebett, ja, der Marke Herlag. Und wenn Sie da Interesse daran haben, da können Sie auch mehr Informationen erfahren. 08081 1510. Ich wiederhole die Nummer 08081 1510. Und Autofans, aufgepasst, wir hätten dann für Sie 4 Sommerreifen, Fabrik neu, ohne Felgen, noch keinen Kilometer gelaufen, also neu, Umstände halber zu verkaufen. Die Reifengröße wäre 225-40R 1892 VTI. Sportive Performance. Der Neupreis lag bei 350 Euro und hier ist es einfach jetzt Verhandlungsbasis, also müssen es gut verhandeln. Sehr gute Fahreigenschaften bei trockener sowie nasser Straße, niedriger Rollwiderstand sowie treibstoffsparende Eigenschaften laut ADAC-Test. Und Sie können anrufen von 8 bis 19 Uhr, da ist auch ein Anrufbeantworter, wenn es wäre. Und da haben wir die Telefonnummer 08621 8062 260. Ich wiederhole die Nummer 08621 8062 260 und die 0. Soweit die Flohmarkt-Zusammenfassung für den heutigen Montag. Mehr Flohmarkt natürlich morgen wieder ab 9 Uhr am Vormittag.
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Möchte man direkt mit hupfen und mit tanzen, gell? Bei dieser neuen Coverversion von Du entschuldige Kindi. 17 Uhr und 52 Minuten, 8 Minuten vor 6. Das heißt, ich mache mich jetzt dann gleich hier vom Acker. Ich sage herzlichen Dank wieder für Ihr geneigtes Ohr, das Sie mir geschenkt haben hier am Montag, am 1. Juni diesen Jahres. Seien wir schon wieder bei der Hälfte des Jahres. Okay? So schnell geht's. Und dann deine Song. Wir hören uns eigentlich nur wieder am nächsten Tag, nämlich morgen um 15 bis 18 Uhr in der Früh schlägt hier wieder der Föcke auf um 6. Der weckt sie auf, dann bis 10. Von 11 bis 13 macht er sein Mittagsmagazin. Und Nachmittag hoffe ich doch, dass ich wieder gut gelaunt hier erscheinen kann bei Radio SW und Sie wieder gut unterhalten. Von 15 bis 18 Uhr mache ich doch gerne. Ich wünsche Ihnen jetzt noch einen schönen Restabend hier am Montag. Und verabschiede mich jetzt mit einem ganz, ganz tollen Song. Weil wir heute ein bisschen Wind haben, gell? Da gibt es dann auch zwischen den Blättern immer diese Stimmen im Wind. Und damit gehen wir jetzt dann langsam rein. Und anschließend gehe ich noch in die Disco und dann sind wir in den neuen Nachrichten in aller Welt. Hier ist Little Feet, Voices on the Wind.

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1: Ich bin Oliver Urbanke. Das Verteidigungsministerium will Auslandsaufenthalte von Wehrpflichtigen nun doch per Gesetz regeln. Minister Pistorius hatte die entsprechende Regelung nach Kritik ausgesetzt. Der Wissenschaftliche Dienst des Bundestags hatte das als wahrscheinlich rechtswidrig eingestuft. Pistorius soll nicht befugt gewesen sein, die Abmeldepflicht für Männer im wehrpflichtigen Alter per Allgemeinverfügung auszuhebeln. NRW-Ministerpräsident Wüst hat alle Spekulationen über einen möglichen Kanzlertausch erneut zurückgewiesen. Bei einer CDU-Tagung im Sauerland hat Wüst Kanzler Merz seine volle Unterstützung zugesichert. Mehr dazu von Thomas Brockt.
2: Das Treffen in Meschede war schon lange geplant. Eigentlich eher unspektakulär wurde nun, nach den Medienberichten über angebliche Gedankenspiele in der Union, den Kanzler Merz durch Wüst zu ersetzen, genau hingeschaut und gehört. Wüst sagte nochmal, dass das Ganze Quatsch sei und dass Merz die aktuell großen Herausforderungen entschlossen anpacke.
1: In Deutschland ist zuletzt wieder deutlich weniger Müll produziert worden. Laut Statistischem Bundesamt sind 2024 rund 363 Millionen Tonnen Abfälle angefallen. Das sind knapp 5% weniger als im Vorjahr. So wenig Müll gab es zuletzt 2009. Den größten Rückgang gab es bei Bau- und Abbruchabfällen. Etwas mehr als 80% des gesamten Mülls werden wiederverwertet. Die verurteilte Rechtsextremistin Liebig soll von Tschechien nach Deutschland ausgeliefert werden. Das hat das Landgericht im tschechischen Pilsen angeordnet. Liebig war Anfang April in Tschechien verhaftet worden. Sie war aus Deutschland geflohen, um einer Haftstrafe in Chemnitz zu entgehen. Liebig war 2023 zu 18 Monaten Haft verurteilt worden, unter anderem wegen Volksverhetzung. Deutschlands Fußballnationalmannschaft hat sich mit einem knappen Sieg von den Fans zur WM verabschiedet. In einem lockeren Trainingsspiel über 2x25 Minuten vor rund 800 Zuschauenden setzte sich die DFB-Auswahl gegen Finnland mit 1:0 durch. Einer der auffälligsten DFB-Spieler im Freundschaftsspiel gestern war Dennis Undav. Der Stürmer vom VfB Stuttgart hat seinen Vertrag bei den Stuttgartern vorzeitig bis 2029 verlängert.
0: Das Wetter.
1: Am späten Abend und in der Nacht ist es leicht bewölkt oder klar, vereinzelt kann es Nebel geben. Die Temperaturen sinken auf 14 bis 7 Grad. Morgen scheint neben lockeren Wolken besonders im Osten länger die Sonne. Ab dem Nachmittag breiten sich dann immer mehr Gewitter und Regenschauer aus. Die Höchstwerte erreichen dann bis zu 27 Grad. Von Mittwoch bis zum Wochenende erwartet uns ein Mix aus Wolken, Sonne, aber immer wieder auch Schauern und Gewittern.
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1: Ich bin Oliver Urbanke. Der Tankrabatt und gesunkene Rohölpreise haben die Autofahrerinnen und Autofahrer im Mai deutlich entlastet. Laut dem ADAC war der Sprit spürbar günstiger als noch im April, der ja der teuerste Tankmonat aller Zeiten war. Die Monopolkommission und das IFO-Institut für Wirtschaftsforschung berichten außerdem, dass der Tankrabatt zumindest bei den Benzinsorten E5 und E10 vollständig weitergegeben wird. Die Nettozuwanderung nach Deutschland ist letztes Jahr deutlich gesunken, das meldet das Statistische Bundesamt. Rund 235.000 Menschen mehr sind eingereist als ausgewandert. Das sind 45% weniger als im Jahr davor. Als Hauptgrund nennen die Statistiker, dass deutlich weniger Menschen aus Syrien, Afghanistan und der Ukraine kommen. Für den Terroranschlag auf feiernde Menschen in Bielefeld ist ein 36-Jähriger zu lebenslanger Haft verurteilt worden. Das Düsseldorfer Oberlandesgericht sprach ihn wegen vierfachen versuchten Mordes schuldig, stellte die besondere Schwere der Schuld fest und ordnete Sicherungsverwahrung an. Thomas Brock berichtet.
2: Das Gericht verhängte damit die Höchststrafe und folgte dem Antrag der Bundesanwaltschaft. Die hält den Syrer wegen seiner radikal-islamischen Gesinnung weiter für gefährlich. Er hatte vor gut einem Jahr vor einer Bar in Bielefeld feiernde Menschen mit einem Messer angegriffen. Vier wurden lebensgefährlich verletzt. Der Täter soll bereits in Syrien jahrelang für die Terrormiliz IS tätig gewesen sein. 2023 kam er dann nach Deutschland.
1: Müssen Männer im Alter zwischen 18 und 45 bald doch eine Genehmigung einholen, wenn sie längere Zeit Deutschland verlassen wollen? Es geht dabei um mindestens 3 Monate Auslandsaufenthalt. Hintergrund: Im Wehrdienstgesetz ist dieser Passus beinhaltet, wurde aber von Verteidigungsminister Pistorius außer Kraft gesetzt. Laut Bericht von Fachleuten könnte er damit seine Kompetenzen überschritten haben. Laut einer offiziellen Schätzung der Rentenversicherung könnte der Rentenbeitrag 2028 auf knapp 20% steigen. Das wäre die erste Erhöhung seit 2007. Aktuell liegt der Beitragssatz bei 18,6%. Wie stark er tatsächlich steigt, hängt von der geplanten Rentenreform der Koalition und von der Entwicklung der Wirtschaft ab.
0: Das Wetter.
1: Am späten Abend und in der Nacht ist es leicht bewölkt oder klar, vereinzelt kann es Nebel geben. Die Temperaturen sinken auf 14 bis 7 Grad. Morgen scheint neben lockeren Wolken besonders im Osten länger die Sonne. Ab dem Nachmittag breiten sich dann immer mehr Gewitter und Regenschauer aus. Die Höchstwerte erreichen dann bis zu 27 Grad. Von Mittwoch bis zum Wochenende erwartet uns ein Mix aus Wolken, Sonne, aber immer wieder auch Schauern und Gewittern.
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1: Ich bin Oliver Urbanke. Nach tagelangen Spekulationen über einen möglichen Wechsel an der Spitze der Bundesregierung haben Kanzler Merz und der als sein möglicher Nachfolger gehandelte NRW-Ministerpräsident Wüst ihren Zusammenhalt demonstriert. Bei einem Treffen im Sauerland wies Wüst die Wechselgerüchte erneut mit scharfen Worten zurück und sicherte Merz seine volle Unterstützung. Die Herausforderungen, vor denen Deutschland stehe, seien groß und Merz gehe sie als Kanzler entschlossen an. Autos ohne Fahrer gehören in einigen Teilen der Welt zum täglichen Bild und das könnte auch in Deutschland bald soweit sein. Der Fahrdienstvermittler Uber und das KI-Unternehmen Autobrains aus Israel starten ein Robotaxi-Programm in München. Es soll hier bald eine Fahrzeugflotte geben, in der Taxis ohne Fahrer auskommen. Die Fahrzeuge brauchen damit auch kein klassisches Cockpit, da kein Mensch eingreifen muss. Mit dem Vormarsch israelischer Bodentruppen im Libanon und möglichen neuen Angriffen eskaliert der Krieg im kleinen Mittelmeerland weiter. Israels Ministerpräsident Netanjahu kündigte neue Angriffe auf Ziele der Hisbollah an. Cindy Riechau berichtet.
2: Die Hisbollah hat derweil ihren Beschuss auf Nordisrael verstärkt. Immer wieder gibt es dort derzeit Luftalarm. Israelische Medien berichteten unter Berufung auf US-Regierungsvertreter derweil, Washington habe grünes Licht für neue Angriffe in den Vororten der libanesischen Hauptstadt gegeben. Ein Anwohner dort sagte, er halte es nicht mehr aus und machte die Hisbollah für die Situation verantwortlich. Die Gegend gilt als Hochburg der Miliz.
1: Die AfD in Niedersachsen darf vorerst stärker vom Landesverfassungsschutz beobachtet werden. Dagegen hatte sich die Partei mit einem Eilantrag gewehrt, der wurde vom Verwaltungsgericht Hannover aber abgelehnt. Der Verfassungsschutz hat die AfD in Niedersachsen als Beobachtungsobjekt von erheblicher Bedeutung hochgestuft. Begründet hatte die Behörde das mit rechtsextremistischen Bestrebungen in der Partei. Wenn Kinder krank sind, bleiben in Bayern besonders selten die Väter zu Hause. Weniger als ein Viertel der Kinderkrankentage entfiel im vergangenen Jahr auf männliche Kassenmitglieder, wie das Wissenschaftliche Institut der AOK ermittelt hat. Das ist bundesweit der niedrigste Wert. Am häufigsten bleiben Väter kranker Kinder in Sachsen zu Hause.
0: Das Wetter.
1: Am späten Abend und in der Nacht ist es leicht bewölkt oder klar, vereinzelt kann es Nebel geben. Die Temperaturen sinken auf 14 bis 7 Grad. Morgen scheint neben lockeren Wolken besonders im Osten länger die Sonne. Ab dem Nachmittag breiten sich dann immer mehr Gewitter und Regenschauer aus. Die Höchstwerte erreichen dann bis zu 27 Grad. Von Mittwoch bis zum Wochenende erwartet uns ein Mix aus Wolken, Sonne, aber immer wieder auch Schauern und Gewittern.
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1: Ich bin Oliver Urbanke. Kommt die BAföG-Erhöhung oder kommt sie nicht? Das Thema hatte in den letzten Tagen für Streit in den Regierungsfraktionen gesorgt. Eine feste Zusage gibt die Bundesregierung gerade nicht. Die BAföG-Reform stehe unter einem Finanzierungsvorbehalt, so Regierungssprecher Cornelius. Die Gespräche über das Thema würden andauern. Zuletzt hatte Forschungsministerin Bär die Reform in Frage gestellt und dadurch für Empörung bei der SPD gesorgt. Die Zahl der Menschen, die in Deutschland Schutz beantragen, ist im Mai weiter gesunken. Wie das Bundesinnenministerium mitgeteilt hat, wurden beim Bundesamt für Migration und Flüchtlinge im vergangenen Monat gut 5.560 Anträge gestellt, so wenig wie seit 2020 nicht mehr. Im Vergleich zum Vorjahresmonat ging die Zahl der Erstanträge um rund 30% zurück. Das Kind ist krank, aber wer bleibt zu Hause? In den meisten Fällen die Mutter, wie eine Auswertung der AOK zeigt. Demnach haben letztes Jahr fast 3/4 der Kinderkrankheitstage Frauen genommen. Am seltensten haben die Väter in Bayern das kranke Kind betreut, am häufigsten in Sachsen. AOK-Chefin Reimann spricht von einer ungleichen Verteilung der Care-Arbeit. NRW-Ministerpräsident Wüst hat alle Spekulationen über einen möglichen Kanzlertausch erneut zurückgewiesen. Bei einer CDU-Tagung im Sauerland hat Wüst Kanzler Merz seine volle Unterstützung zugesichert. Mehr dazu von Thomas Brockt.
2: Das Treffen in Meschede war schon lange geplant. Eigentlich eher unspektakulär wurde nun, nach den Medienberichten über angebliche Gedankenspiele in der Union, den Kanzler Merz durch Wüst zu ersetzen, genau hingeschaut und gehört. Wüst sagte nochmal, dass das Ganze Quatsch sei und dass Merz die aktuell großen Herausforderungen entschlossen anpacke.
1: Deutschlands Fußballnationalmannschaft hat sich mit einem knappen Sieg von den Fans zur WM verabschiedet. In einem lockeren Trainingsspiel über 2x25 Minuten vor rund 800 Zuschauenden setzte sich die DFB-Auswahl gegen Finnland mit 1:0 durch. Einer der auffälligsten DFB-Spieler im Freundschaftsspiel gestern war Dennis Undav. Der Stürmer vom VfB Stuttgart hat seinen Vertrag bei den Stuttgartern vorzeitig bis 2029 verlängert.
0: Das Wetter.
1: Nachts ist es leicht bewölkt oder klar, vereinzelt zieht Nebel auf. Die Temperaturen sinken auf 14 bis 7 Grad. Morgen scheint neben lockeren Wolken besonders im Osten länger die Sonne. Ab dem Nachmittag breiten sich dann immer mehr Gewitter und Regenschauer aus. Die Höchstwerte erreichen 21 bis 27 Grad. Von Mittwoch bis ins Wochenende erwartet uns ein Mix aus Wolken, Sonne, Schauern und Gewittern.
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1: Ich bin Moritz Einzel. Der Tankrabatt scheint inzwischen zu wirken. Tanken hat im Mai deutlich weniger gekostet als noch im April. Laut ADAC kostete ein Liter Super E10 im Schnitt rund 13 Cent weniger. Diesel war sogar etwa 27 Cent günstiger. Zoe Tassovali berichtet.
2: Nach dem eher holprigen Start kommt die Steuersenkung inzwischen wohl komplett bei den Autofahrern an. Das zeigen Auswertungen des IFO-Instituts und der Monopolkommission. Vor allem bei Benzin lässt sich die Entlastung inzwischen klar an den Preisen ablesen. Geholfen haben dabei auch die zuletzt niedrigeren Rohölpreise.
1: Die verurteilte Rechtsextremistin Liebig soll von Tschechien nach Deutschland ausgeliefert werden. Das hat das Landgericht im tschechischen Pilsen angeordnet. Liebig war Anfang April in Tschechien verhaftet worden. Sie war aus Deutschland geflohen, um einer Haftstrafe in Chemnitz zu entgehen. Liebig war letzten Sommer zu 18 Monaten Haft verurteilt worden, unter anderem wegen Volksverhetzung. Regelmäßig starke Schmerzen und verminderte Fruchtbarkeit. Immer mehr Frauen erhalten in Bayern die Diagnose Endometriose. Innerhalb von 20 Jahren hat sich die Zahl der Diagnosen auf fast 83.000 Fälle mehr als verdoppelt. Endometriose ist eine Erkrankung, bei der sich gebärmutterähnliches Gewebe im Bauchraum ansiedelt. Experten gehen von einer hohen Dunkelziffer aus, da die Schmerzen oft fälschlicherweise für Regelschmerzen gehalten werden. Die AfD in Niedersachsen darf vorerst stärker vom Landesverfassungsschutz beobachtet werden. Dagegen hatte sich die Partei mit einem Eilantrag gewehrt. Der wurde vom Verwaltungsgericht Hannover jetzt abgelehnt. Der Verfassungsschutz hatte die AfD in Niedersachsen als Beobachtungsobjekt von erheblicher Bedeutung hochgestuft. Begründet hatte die Behörde das mit rechtsextremistischen Bestrebungen in der Partei. Am Fellhorn soll ein neuer Sessellift entstehen. Dagegen haben heute Naturschützer vom LBV protestiert. Sie sehen bedrohte Tierarten wie das Birkhuhn in Gefahr. Bereits Ende März hat der LBV einen Eilantrag dagegen eingereicht. Die Vogelschützer werfen der Fellhornbahn vor, mit dem Bau der Gerichtsentscheidung zuvorkommen zu wollen. Ein Urteil wird in den kommenden Tagen erwartet.
0: Das Wetter.
1: Es ist leicht bewölkt oder klar im Freistaat, vereinzelt zieht Nebel auf. Die Temperaturen sinken auf 14 bis 7 Grad. Morgen scheint neben lockeren Wolken, besonders im Osten, länger die Sonne. Ab dem Nachmittag breiten sich immer mehr Gewitter und Regenschauer aus. Die Höchstwerte erreichen 21 bis 27 Grad. Von Mittwoch bis ins Wochenende erwartet uns ein Mix aus Wolken, Sonne, Schauern und Gewittern.

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1: Ich bin Moritz Einzel. Sogenannte Return Hubs, also Abschiebezentren in Nicht-EU-Staaten, dafür macht sich Bundesinnenminister Dobrindt schon länger stark. Die EU macht den Weg für solche Rückkehrzentren jetzt frei. Entsprechend haben sich Vertreter des Europaparlaments und der Regierungen der Mitgliedsländer geeinigt. Wo solche Zentren außerhalb der EU entstehen können, ist noch unklar. Die Lage in Nahost bleibt weiter unübersichtlich. US-Präsident Trump hat gesagt, die Verhandlungen mit dem Iran über ein mögliches Rahmenabkommen gehen weiter. In schnellem Tempo würden die Gespräche fortgeführt. Ein iranischer Medienbericht hatte zuvor nahegelegt, dass Teheran die Gespräche abbricht. Knackpunkt seien die israelischen Angriffe auf die Hisbollah-Miliz im Libanon. Im Streit um die geplante BAföG-Reform macht die SPD jetzt Druck. Fraktionsvize Esdar wirft dem Kanzleramt vor, junge Menschen unnötig zu verunsichern. Zoe Tassovali berichtet.
2: Die Reform ist längst vereinbart und auch finanziert, sagt SPD-Fraktionsvize Esdar. Wer den Kompromiss jetzt wieder in Frage stelle, verschiebe kurz vor dem Ziel die Ziellinie. Auslöser der Debatte sind unter anderem Aussagen von Regierungssprecher Cornelius. Er hatte darauf verwiesen, dass alle Vorhaben im Koalitionsvertrag unter Finanzierungsvorbehalt stehen. Auch Forschungsministerin Bär und Unionsfraktionschef Spahn hatten zuletzt Zweifel an der Umsetzung der BAföG-Reform geäußert.
1: Der Tankrabatt und gesunkene Rohölpreise haben die Autofahrerinnen und Autofahrer im Mai deutlich entlastet. Laut dem ADAC war der Sprit spürbar günstiger als noch im April. Das war ja der teuerste Tankmonat aller Zeiten. Die Monopolkommission und das IFO-Institut berichten außerdem, dass der Tankrabatt zumindest bei den Benzinsorten E5 und E10 vollständig weitergegeben wird. Die Würzburger Kickers haben nach 4 Jahren die Rückkehr in den Profifußball geschafft und die Relegation gegen Lok Leipzig gewonnen. Die Unterfranken gewannen am Abend das Rückspiel vor heimischem Publikum mit 2:1 und machten damit den Aufstieg in die dritte Liga perfekt. Das Hinspiel in Leipzig hatte Würzburg mit 1:0 gewonnen. Lok Leipzig hatte bereits vor einem Jahr trotz Regionalligameisterschaft den Aufstieg in der Relegation verpasst.
0: Das Wetter.
1: Es ist leicht bewölkt oder klar im Freistaat, vereinzelt zieht Nebel auf. Die Temperaturen sinken auf 14 bis 7 Grad. Morgen scheint neben lockeren Wolken, besonders im Osten, länger die Sonne. Ab dem Nachmittag breiten sich immer mehr Gewitter und Regenschauer aus. Die Höchstwerte erreichen 21 bis 27 Grad. Von Mittwoch bis ins Wochenende erwartet uns ein Mix aus Wolken, Sonne, Schauern und Gewittern.
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1: Ich bin Moritz Einzel. Die EU hat den Weg für sogenannte Rückkehrzentren freigemacht. Das sieht eine Einigung vor, die Vertreter des Europaparlaments und der Regierungen der Mitgliedsländer am Abend erzielten. Ziel ist es, mehr Abschiebungen zu ermöglichen. Die Vereinbarung erlaubt es Mitgliedstaaten, Abschiebezentren in Drittländern einzurichten, die außerhalb der EU liegen. Über die Fortsetzung der Verhandlungen zwischen den USA und dem Iran über ein Kriegsende gibt es widersprüchliche Aussagen. Die iranische Führung hat mitgeteilt, die Gespräche seien unterbrochen, und zwar wegen Israels militärischen Vorgehens gegen die Hisbollah-Miliz im Libanon. US-Präsident Trump sagte dagegen, die Gespräche gingen zügig weiter und die Kämpfe zwischen Israel und der Hisbollah würden eingedämmt. Das Kind ist krank und wer bleibt zu Hause? In den meisten Fällen die Mutter, wie eine Auswertung der AOK zeigt. Demnach haben letztes Jahr fast 3/4 der Kinderkrankentage Frauen genommen. Am seltensten haben die Väter in Bayern das kranke Kind betreut, am häufigsten in Sachsen. Die verurteilte Rechtsextremistin Marla Svenja Liebig soll von Tschechien nach Deutschland ausgeliefert werden. Das hat das Landgericht im tschechischen Pilsen angeordnet. Liebig kann gegen die Entscheidung Beschwerde einreichen. Die Entscheidung ist damit noch nicht rechtskräftig. Jan-Henner Reitze berichtet.
2: Liebig war in Deutschland wegen Volksverhetzung, übler Nachrede und Beleidigung zu 1,5 Jahren Gefängnis verurteilt worden. Fast 3 Jahre ist dieses Urteil her. Danach ließ Liebig den persönlichen Geschlechtseintrag von männlich in weiblich ändern, worin Kritiker einen Missbrauch des Selbstbestimmungsgesetzes sehen. Zum für den vergangenen Sommer festgelegten Haftantritt im Frauengefängnis Chemnitz erschien Liebig nicht, wurde deshalb zur Fahndung ausgeschrieben und schließlich in Tschechien festgenommen.
1: In den Playoffs der Basketball-Bundesliga hat der FC Bayern noch sein 2. Halbfinalspiel gegen Bonn gewonnen mit 91-69. Zuvor hatte Bamberg Spiel 2 in Berlin mit 71-85 verloren. Und die Fußballer der Würzburger Kickers steigen in die 3. Liga auf. Nach einem 1-0 Auswärtssieg im Hinspiel gewann das Team aus der Regionalliga Bayern auch das Relegationsrückspiel zu Hause gegen Lok Leipzig mit 2-1.
0: Das Wetter.
1: Es ist leicht bewölkt oder klar, in einigen Niederungen bildet sich Nebel, die Temperaturen sinken auf 14 bis 7 Grad. Tagsüber scheint neben lockeren Wolken besonders im Osten länger die Sonne, am Nachmittag breiten sich zunächst in Alpennähe Regen und Gewitter aus, gegen Abend auch sonst. Die Höchstwerte erreichen 21 bis 27 Grad. Von Mittwoch bis ins Wochenende erwartet uns ein Mix aus Wolken, Sonne, Schauern und Gewittern.
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1: Ich bin Moritz Einzel. Mit der Bahn pünktlich ans Ziel zu kommen, gelingt bekanntlich oft auch mal nicht. Im Mai hat sich die Pünktlichkeit der Fernzüge auf niedrigem Niveau stabilisiert. Nach internen Unternehmensdaten, die der Süddeutschen Zeitung vorliegen, erreichten 61,3% der ICE- und Intercity-Züge ihr Ziel pünktlich. Damit lag die Quote zwar unter den Werten der beiden Vormonate, blieb aber oberhalb der Marke von 60%. Und diese Schwelle war gerade letztes Jahr mehrfach unterschritten worden. Kommt die BAföG-Erhöhung nun oder kommt sie nicht? Das Thema hatte ja in den letzten Tagen für Streit in den Regierungsfraktionen gesorgt. Die BAföG-Reform stehe unter einem Finanzierungsvorbehalt, sagte jetzt Regierungssprecher Cornelius. Zuletzt hatte Forschungsministerin Bär die Reform in Frage gestellt und dadurch für Empörung bei der SPD gesorgt. Die Zahl der Asylanträge in Deutschland geht weiter zurück. Im Mai wurden bundesweit gut 5.500 Asylerstanträge gestellt, so wenige wie seit dem Corona-Jahr 2020 nicht mehr. Bundesinnenminister Dobrindt sieht darin einen Erfolg der aktuellen Flüchtlingspolitik. Zoe Tassovali berichtet.
2: Die Entwicklung zeichnet sich schon länger ab. Bereits im April wurden deutlich weniger Asylanträge gestellt als ein Jahr zuvor. Ganz unumstritten ist die aktuelle Bewertung aber nicht. Migrationsforscher verweisen darauf, dass der Rückgang auch mit der Lage in wichtigen Herkunfts- und Transitländern zusammenhängen könnte, etwa in Syrien, dem Iran oder der Türkei. Dobrindt hält dagegen und spricht von einer fortgesetzten Migrationswende.
1: Die AfD in Niedersachsen darf vorerst stärker vom Landesverfassungsschutz beobachtet werden. Dagegen hatte sich die Partei mit einem Eilantrag gewehrt, der wurde jetzt aber vom Verwaltungsgericht Hannover abgelehnt. Der Verfassungsschutz hatte die AfD in Niedersachsen zum Beobachtungsobjekt von erheblicher Bedeutung hochgestuft. Sportikone Serena Williams hat rund 4 Jahre nach ihrem Rücktritt ihr Comeback im Profitennis angekündigt. Die 23-malige Grand-Slam-Siegerin aus den USA erhält für das WTA-Turnier nächste Woche in London eine Wildcard und tritt im Doppel an. Serena Williams ist mittlerweile 44 Jahre alt.
0: Das Wetter.
1: Es ist leicht bewölkt oder klar, in einigen Niederungen bildet sich Nebel. Die Temperaturen sinken auf 14 bis 7 Grad. Tagsüber scheint neben lockeren Wolken besonders im Osten länger die Sonne. Am Nachmittag breiten sich zunächst in Alpennähe Regen und Gewitter aus, gegen Abend auch sonst. Die Höchstwerte erreichen 21 bis 27 Grad. Von Mittwoch bis ins Wochenende erwartet uns ein Mix aus Wolken, Sonne, Schauern und Gewittern.
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2: Ich bin Moritz Einzel. Die Europäische Union verschärft weiter ihre Migrationspolitik. Vertreter von Europaparlament und Mitgliedstaaten haben beschlossen, sogenannte Rückkehrzentren in Drittstaaten zu ermöglichen. Dadurch soll es mehr Abschiebungen geben. In diese Zentren außerhalb der EU sollen abgelehnte Asylbewerber kommen, die nicht in ihre Herkunftsländer zurückgebracht werden können. Der Nahe Osten bleibt ein Pulverfass. Im Kampf zwischen Israel und der Hisbollah-Miliz im Libanon haben die Zeichen zuletzt auf Eskalation gestanden. Entwicklungsministerin Alabali Radovan musste sogar eine Reise nach Beirut abbrechen. Im ZDF sagte die SPD-Politikerin:
3: Ich bedauere das sehr, aber die Sicherheitslage hat sich während des Fluges kurz vor Landeanflug so weit zugespitzt, dass das Verteidigungsministerium beschlossen hat, dass wir nicht in Beirut landen können, dass wir abdrehen müssen und in Zypern zwischenlanden müssen.
2: Alabali Radovan forderte eine militärische Deeskalation von beiden Seiten. US-Präsident Trump hat unterdessen Hoffnung darauf gemacht, nachdem der Iran wegen der Situation im Libanon damit gedroht hatte, den Verhandlungstisch zu verlassen. Bundesarbeitsministerin Baas geht davon aus, dass wegen der künstlichen Intelligenz Jobs bedroht sind. Der Rheinischen Post sagte sie, ja, es würden Berufe auf der Strecke bleiben. Das Handwerk könne für junge Leute der goldene Boden der Zukunft sein. Denn die KI werde zum Beispiel Heizungen auch künftig nicht einbauen können. Die verurteilte Rechtsextremistin Marla Svenja Liebig darf von Tschechien nach Deutschland ausgeliefert werden. Das hat das Landgericht Pilsen entschieden. Liebig hat nun einige Tage Zeit, dagegen Beschwerde einzulegen. Liebig war im Juli 2023, damals noch als Mann mit dem Namen Sven, unter anderem wegen Volksverhetzung zu 1 Jahr und 6 Monaten Haft verurteilt worden. Sie trat die Haft nicht an, sondern tauchte unter. Würzburg ist künftig wieder ein Standort im Profifußball. Die Würzburger Kickers sind nämlich in die 3. Liga aufgestiegen. Das Team aus der Regionalliga Bayern gewann das Relegationsrückspiel gegen Lok Leipzig mit 2:1. Schon das Hinspiel auswärts hatte Würzburg mit 1:0 gewonnen.
1: Das Wetter.
2: Es ist leicht bewölkt oder klar. In einigen Niederungen bildet sich Nebel. Die Temperaturen sinken auf 14 bis 7 Grad. Tagsüber scheint neben lockeren Wolken besonders im Osten länger die Sonne. Am Nachmittag breiten sich zunächst in Alpennähe Regen und Gewitter aus, gegen Abend auch sonst. Die Höchstwerte erreichen 21 bis 27 Grad. Von Mittwoch bis ins Wochenende erwartet uns ein Mix aus Wolken, Sonne, Schauern und Gewittern.
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